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5: Ich bin Ursula Winkler. Normalisiert sich die Lage im Nahen Osten nach Unterzeichnung des Rahmenabkommens zwischen den USA und dem Iran wieder? Der Schiffsverkehr in der für den Handel so wichtigen Straße von Hormuz kommt nur langsam in Fahrt. Beide Kriegsparteien wollen in der Schweiz über weitere Schritte miteinander verhandeln.
6: Nach wie vor ist unklar, ob es heute in der Schweiz weitere Verhandlungen gibt. Aus dem Iran verlautet, dass die Delegation die Reise wegen fortgesetzter israelischer Angriffe im Libanon absagen will. Der Iran besteht auch auf einer Antragspflicht für alle Schiffe, die durch die Straße von Hormuz fahren wollen, 2 Monate lang ohne Gebühren. In diesen 2 Monaten sollen auch weitere Verhandlungen geführt werden. Vizepräsident Vance sagte, es gebe dazu auch informelle Absprachen. Das hatte Präsident Trump ebenfalls angedeutet. Tina Eck, USA.
5: Die EU verlängert ihre Wirtschaftssanktionen gegen Russland erstmals nicht nur um 6, sondern um 12 Monate. Eine entsprechende Entscheidung trafen die Staats- und Regierungschefs bei ihrem EU-Gipfel in Brüssel. In den vergangenen Jahren hatte stets der damalige ungarische Regierungschef Orbán eine einjährige Verlängerung blockiert. Der neue Ministerpräsident Motoa gilt als deutlich russlandkritischer als sein Vorgänger. Heute geht es für die deutsche Fußballnationalmannschaft nach Toronto. Dort wartet morgen im 2. WM-Gruppenspiel die Elfenbeinküste. Das dürfte deutlich schwerer werden als zum Auftakt gegen Curaçao.
7: Ein lockeres Abschlusstraining gibt es nochmal hier in Winston-Salem, wo es sich nach starkem Regen zumindest etwas abgekühlt hat. Danach steigen die Spieler in den Flieger ins noch angenehmer temperierte Toronto. Zum ersten Mal seit der WM verlässt die Mannschaft also die USA und will mit einem Sieg wiederkommen. Damit wäre die Qualifikation für die K.O.-Runde vorzeitig geschafft. Comeback-Torhüter Manuel Neuer glaubt fest daran, dass die Mannschaft Weltmeister werden kann. Er will nach der WM endgültig seine Karriere beim DFB beenden. Zumindest hört es sich so an. Thomas Bremser, Winston-Salem.
5: Und die WM-Ergebnisse der Nacht. Kanada hat mit einem Torfest den ersten WM-Sieg überhaupt gelandet. Der WM-Gastgeber besiegte Außenseiter Katar in Vancouver deutlich mit 6:0. Zuvor hatte die Schweiz mit 4:1 gegen Bosnien-Herzegowina gewonnen. Tschechien und Südafrika trennten sich 1:1 unentschieden. Zum Wetter die aktuelle Vorhersage des Deutschen Wetterdienstes. Im Süden und Osten ist es teils klar, ansonsten eher bedeckt. Im Nordwesten und Westen gibt es teils kräftige Gewitter. Die Temperaturen sinken bis 13 Grad. In größeren Städten West- und Südwestdeutschlands kaum unter 20 Grad. Tagsüber wird es wieder schwülheiß, teils bis 38 Grad. Im Norden kann es immer wieder regnen. Ansonsten ist es oft sonnig, es kann aber Hitzegewitter geben. Am Samstag ähnlich, im Norden und Osten wolkig mit Schauern, ansonsten viel Sonne, aber auch weiterhin gewittrig bei Werten bis 38 Grad.
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8: Uns liegen im Moment keine Meldungen über Verkehrsstörung vor. Wir wünschen noch eine gute Fahrt.
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3: Ich bin Ursula Winkler. Nach der Unterzeichnung des Rahmenabkommens durch die USA und den Iran soll die Straße von Hormuz wieder öffnen und die USA haben die Seeblockade iranischer Häfen beendet. Die Kriegsparteien kommen voraussichtlich bald in der Schweiz zusammen.
4: Hier in den USA hagelt es Kritik am Abkommen mit dem Iran. Der Schiffsverkehr durch die Straße von Hormuz bleibt verhalten. Der Iran hat mehr Kontrolle über die Meerenge als vor dem Krieg. Das Regime in Teheran ist in neuer Besetzung weiterhin stabil an der Macht. Das Raketenprogramm ist intakt und über das Atomprogramm und die Uranbestände wird weiter verhandelt, wie vor dem Krieg. Im Libanon gab es unterdessen erneut israelische Angriffe. Und hier fragen viele, was sollte das Ganze? Tina Eck, USA.
3: Die EU verlängert ihre Wirtschaftssanktionen gegen Russland erstmals nicht nur um 6, sondern um 12 Monate. Eine entsprechende Entscheidung trafen die Staats- und Regierungschefs der Mitgliedstaaten am Abend bei ihrem Juni-Gipfel in Brüssel. In den vergangenen Jahren hatte stets der damalige ungarische Regierungschef Orbán eine einjährige Verlängerung blockiert. Der neue Ministerpräsident Mocsua gilt als deutlich russlandkritischer als sein Vorgänger, der enge Kontakte zu Kreml-Chef Putin pflegte. Bei der Frühjahrskonferenz der Innenminister von Bund und Ländern in Hamburg sorgen die Vorschläge zur Eindämmung von Gewalt im Umfeld von Fußballspielen für reichlich Diskussionsstoff. Sachsens Innenminister Schuster sieht den Moment gekommen, um die seit Jahren umstrittene Forderung nach dem Verkauf von Tickets mit Namen voranzubringen.
5: Schuster will beim Dauerthema Pyrotechnik weiterkommen und zunächst in Pilotprojekten mit einigen Vereinen personalisierte Tickets ausgeben. Er argumentiert, Stadionverbote macht nur Sinn, wenn man sie auch kontrollieren kann. Hessens Innenminister Poseck macht sich ebenfalls für ein konsequentes Verbot von Pyrotechnik stark. Von einer Pflicht, nur noch Tickets, auf denen der Name steht, auszugeben, hält er aber nichts. Befeuert haben die Debatte schwere Ausschreitungen im Zweitligaspiel zwischen Dynamo Dresden und Hertha BSC. Doc Zeitler, Berlin.
3: Zum Fußball. Kanada hat mit einem Torfest den ersten WM-Sieg überhaupt gelandet. Der WM-Gastgeber besiegte Außenseiter Katar in Vancouver deutlich mit 6:0. Zuvor hatte die Schweiz mit 4:1 gegen Bosnien-Herzegowina gewonnen. Tschechien und Südafrika trennten sich 1:1 unentschieden. Zum Wetter, die aktuelle Vorhersage des Deutschen Wetterdienstes. Im Süden und Osten ist es teils klar, ansonsten eher bedeckt. Im Nordwesten und Westen gibt es teils kräftige Gewitter. Die Temperaturen sinken bis 13 Grad, in größeren Städten West- und Südwestdeutschlands kaum unter 20 Grad. Tagsüber wird es wieder schwül heiß, teils bis 38 Grad. Im Norden kann es immer wieder regnen. Ansonsten ist es oft sonnig, es kann aber Hitzegewitter geben. Am Samstag ähnlich, im Norden und Osten wolkig mit Schauern, ansonsten viel Sonne, aber auch weiterhin gewittrig bei Werten bis 38 Grad.
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6: Achtung auf der A643, Wiesbaden Richtung Mainz. Zwischen dem Schiersteiner Kreuz und Mainz-Mombach kommt euch ein Fahrzeug entgegen. Bitte fahrt in beiden Richtungen äußerst rechts und überholt nicht.
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5: Ich bin Ursula Winkler. Die Vereinbarung zwischen den USA und dem Iran sieht ein Ende der Kämpfe und die Öffnung der Straße von Hormuz vor. Das sei ein großer Schritt nach vorn, dass dort die Waffen schweigen, dass auch die freie Durchfahrt durch die Straße von Hormuz wieder gewährleistet wird, sagte Bundeskanzler Merz vor einem Treffen der Staats- und Regierungschefs der EU in Brüssel.
6: Und damit das auch so bleibt, kann Deutschland einen Beitrag leisten, etwa bei der Minenräumung. Dazu braucht es ein Mandat des Bundestags, betont Merz. Und das werde in Ruhe in Deutschland beraten werden, auch im Lichte der Entwicklungen der nächsten Tage. Nach der Verkündung des Abkommens zwischen den USA und dem Iran hat US-Vizepräsident Vance den offiziellen Beginn der nächsten Verhandlungsphase verkündet. Innerhalb von 60 Tagen sollen Streitpunkte wie die Zukunft des iranischen Atomprogramms geklärt werden. Dirk Zeitler, Berlin.
5: Die EU verlängert ihre Wirtschaftssanktionen gegen Russland erstmals nicht nur um 6, sondern um 12 Monate. Eine entsprechende Entscheidung trafen die Staats- und Regierungschefs der Mitgliedstaaten am Abend bei ihrem Juni-Gipfel in Brüssel. In den vergangenen Jahren hatte stets der damalige ungarische Regierungschef Orbán eine einjährige Verlängerung blockiert. Der neue Ministerpräsident Mocsua gilt als deutlich russlandkritischer als sein Vorgänger, der enge Kontakte zu Kreml-Chef Putin pflegte. Nächster Streik im Tarifkonflikt im Handel. Heute ruft die Gewerkschaft Verdi unter anderem Beschäftigte der Möbelhauskette IKEA dazu auf, nicht zu arbeiten.
7: Milliardenumsätze, aber beim Personal komme davon so gut wie nichts an, gerade bei IKEA, kritisiert Verdi. Das Möbelhaus stehe wirtschaftlich gut da, plane aber dennoch Stellen zu streichen. Die Gewerkschaft geht davon aus, dass sich in mehr als der Hälfte der deutschlandweit 54 IKEA-Filialen Mitarbeitende am Streik beteiligen. Das Unternehmen und auch der Handelsverband erwarten dennoch keine größeren Auswirkungen für Kunden, so wie es auch schon bei anderen Streikaktionen in dem laufenden Tarifkonflikt war. Jan-Henner Reitzer, Nachrichtenredaktion.
5: Zum Fußball. Kanada hat mit einem Torfest den ersten WM-Sieg überhaupt gelandet. Der WM-Gastgeber besiegte Außenseiter Katar in Vancouver deutlich mit 6:0. Zuvor hatte die Schweiz mit 4:1 gegen Bosnien-Herzegowina gewonnen. Tschechien und Südafrika trennten sich 1:1 unentschieden. Zum Wetter die aktuelle Vorhersage des Deutschen Wetterdienstes. Im Süden und Osten ist es teils klar, ansonsten eher bedeckt. Im Nordwesten und Westen gibt es teils kräftige Gewitter. Die Temperaturen sinken bis 13 Grad. In größeren Städten West- und Südwestdeutschlands kaum unter 20 Grad. Tagsüber wird es wieder schwülheiß, teils bis 38 Grad. Im Norden kann es immer wieder regnen. Ansonsten ist es oft sonnig, es kann aber Hitzegewitter geben. Am Samstag ähnlich, im Norden und Osten wolkig mit Schauern, ansonsten viel Sonne, aber auch weiterhin gewittrig bei Werten bis 38 Grad.
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9: Guten Morgen zusammen! Es ist

0: natürlich gewinnt ihr freitags bei uns kein E-Auto oder eine Weltreise. Da fährt der Druck ja unmenschlich. Nee.
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0: Bei uns gibt's eine FFH-Kaffeetasse und den Titel Schlaumeier der Woche. Aber die Frage hat's immer in sich. Zuletzt musste ich ja ran gegen Claudia Grumpass aus Rödermark. Und was wollte der Scherer von uns wissen?
2: Welche Aussage über Frankreich stimmt?
3: Okay.
2: A. Es gibt dort über 320 Orte mit dem Namen Saint-Germain. B. Das französische Militär besitzt etwa 200 Brieftauben. Oder C. Jede französische Provinz, jedes Departement hat einen staatlich ernannten Käsebeauftragten, der die regionale Sortenvielfalt des Käses im Departement überwacht.
3: Boah. Das ist schwierig. Das kann
0: also,
3: zu viel sein.
0: Hast du so eine erste Eingebung, was du nehmen würdest?
3: Also ich würde zwischen der ersten und der dritten.
2: Zwischen Saint-Germain und dem Käsebeauftragten.
3: Mhm. Genau. Vielleicht die Brieftauben wären es auch. Mein Vater hat Tauben gehabt. Vielleicht bringt mir das Glück. Okay, dann nehme ich das mit den Brieftauben. Vielleicht
2: die Brieftauben. Okay.
0: Ich nehme das mit dem Käse, weil da gibt es ja bestimmt auch verschiedene.
3: Ja, es kann so vieles sein. Es kann eigentlich alles sein.
2: Gut, ich sag direkt mal, Julia ist raus. Käsebeauftragte. So, Claudia, du könntest jetzt noch gewinnen, wenn die Brieftauben stimmen. Saint-Germain ist ein sehr häufiger Ortsname in Frankreich. Es gibt ihn nur 93 Mal, die Brieftauben stimmen.
3: Nee,
2: ja!
3: Geil!
2: Als letzte Armee in Europa hat die französische etwa 200 Brieftauben. Wenn tatsächlich mal der Ernstfall eintritt und alles nicht mehr geht, kein Internet, kein Strom, dann können sie auf Brieftauben zurückgreifen zur Nachrichtenübermittlung. Ja.
0: Herzlichen Glückwunsch.
3: Danke.
2: Endlich hat mal wieder eine Hörerin gewonnen. Super, das freut mich. Tut mir leid, Julia, für dich.
0: Gar kein Problem,
2: ja.
0: Ja, heute kann ich auch nicht gewinnen, weil ich bin Quizmasterin. Wollt ihr mitspielen? 069 19 72 5.
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2: Ich bin Ursula Winkler. Die Vereinbarung zwischen den USA und dem Iran sieht ein Ende der Kämpfe und die Öffnung der Straße von Hormuz vor. Das sei ein großer Schritt nach vorn, dass dort die Waffen schweigen, dass auch die freie Durchfahrt durch die Straße von Hormuz wieder gewährleistet wird, sagte Bundeskanzler Merz vor einem Treffen der Staats- und Regierungschefs der EU in Brüssel.
3: Und damit das auch so bleibt, kann Deutschland einen Beitrag leisten, etwa bei der Minenräumung. Dazu braucht es ein Mandat des Bundestags, betont Merz. Und das werde in Ruhe in Deutschland beraten werden, auch im Lichte der Entwicklungen der nächsten Tage. Nach der Verkündung des Abkommens zwischen den USA und dem Iran hat US-Vizepräsident Vance den offiziellen Beginn der nächsten Verhandlungsphase verkündet. Innerhalb von 60 Tagen sollen Streitpunkte wie die Zukunft des iranischen Atomprogramms geklärt werden. Dirk Zeitler, Berlin.
2: Die EU verlängert ihre Wirtschaftssanktionen gegen Russland erstmals nicht nur 6, sondern 12 Monate. Eine entsprechende Entscheidung trafen die Staats- und Regierungschefs der Mitgliedstaaten am Abend bei ihrem Juni-Gipfel in Brüssel. In den vergangenen Jahren hatte stets der damalige ungarische Regierungschef Orbán eine einjährige Verlängerung blockiert. Der neue Ministerpräsident Mocsua gilt als deutlich russlandkritischer als sein Vorgänger, der enge Kontakte zu Kreml-Chef Putin pflegte. Nächster Streik im Tarifkonflikt im Handel. Heute ruft die Gewerkschaft Verdi unter anderem Beschäftigte der Möbelhauskette IKEA dazu auf, nicht zu arbeiten.
4: Milliardenumsätze, aber beim Personal komme davon so gut wie nichts an, gerade bei IKEA, kritisiert Verdi. Das Möbelhaus stehe wirtschaftlich gut da, plane aber dennoch Stellen zu streichen. Die Gewerkschaft geht davon aus, dass sich in mehr als der Hälfte der deutschlandweit 54 IKEA-Filialen Mitarbeitende am Streik beteiligen. Das Unternehmen und auch der Handelsverband erwarten dennoch keine größeren Auswirkungen für Kunden, so wie es auch schon bei anderen Streikaktionen in dem laufenden Tarifkonflikt war. Jan-Henner Reitzer, Nachrichtenredaktion.
2: Zum Fußball. Kanada hat mit einem Torfest den ersten WM-Sieg überhaupt gelandet. Der WM-Gastgeber besiegte Außenseiter Katar in Vancouver deutlich mit 6:0. Zuvor hatte die Schweiz mit 4:1 gegen Bosnien-Herzegowina gewonnen. Tschechien und Südafrika trennten sich 1:1 unentschieden.
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5: 6:02 haben wir. Schönen guten Morgen. Ja, und heute wird's im FFH-Land richtig schwül und richtig heiß. 32 bis 38 Grad sind drin. Auch heute früh ist es schon relativ warm. 16 Grad sind es in Limburg, 19 in Groß-Gerau. Da kann das Jäckchen zu Hause bleiben, schleppen wir sonst später eh nur mit uns rum. Ab dem Nachmittag heute kann es dann aber Gewitter geben und das dann teils unwetterartig. Auch am Wochenende bleibt uns die Hitze erhalten und auch die Gewittergefahr. Morgen bis 37 Grad und die Nächte, die bringen kaum Abkühlung. Damit kommen wir zum FFH-Verkehrsservice und der geht relativ schnell, weil ich habe hier keine Meldung, deswegen gute Fahrt für euch.
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5: Entflohener Mörder in Italien gefasst. EU verlängert Russland Sanktionen um ein Jahr. Das Wetter schwül heiß bis 38 Grad.
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5: Ich bin Sarah Maxen. Guten Morgen. Er wurde unter anderem in Kassel vermutet, jetzt aber in Italien gefasst. Der verurteilte Mörder, der im niedersächsischen Peine geflohen war. Er hatte laut Landeskriminalamt in Italien südlich von Verona einen Unfall, kam dort ins Krankenhaus und wurde festgenommen. FFH-Reporterin Madeleine Kasim.
6: Zwischenzeitlich war auch in Kassel nach dem Mann gesucht worden. Wie sich jetzt herausstellt, war der 42-Jährige aber schon viel weiter gekommen. Am Dienstagnachmittag hatte er im Rahmen eines begleiteten Freigangs seine Mutter besucht. Dort gelang es ihm, sich auf sein in der Garage abgestelltes Motorrad zu setzen und zu fliehen. Laut Justizministerium war es bei den 37 Freigängen zuvor nie zu Problemen gekommen.
5: Die EU verlängert ihre Wirtschaftssanktionen gegen Russland zum ersten Mal direkt um ein ganzes Jahr. Das haben die Staats- und Regierungschefs auf ihrem Gipfel in Brüssel beschlossen. Bislang hatte Ungarn das immer verhindert. Mit dem neuen Regierungschef Modja hat es jetzt geklappt. Es gibt aber Streit um ein neues geplantes Sanktionspaket. Bulgarien stellt sich aus wirtschaftlichen Gründen quer. Städten und Gemeinden in Deutschland fehlt so viel Geld wie noch nie. Die Kommunen machen in diesem Jahr ein Minus von fast 32 Milliarden Euro. Der Gesamtschuldenberg wächst damit auf ein Rekordhoch von fast 200 Milliarden Euro, so der Finanzreport der Bertelsmann Stiftung. FFH-Reporterin Ursula Winkler.
7: Die Ausgaben vor allem für Soziales und fürs Personal sind den Experten nach hoch und in der aktuellen wirtschaftlichen Lage kommen weniger Einnahmen rein. Obwohl in den Kommunen bereits gespart wird, gehen die Forscher davon aus, dass das Defizit weiter wachsen wird. An vielen Orten verfalle die kommunale Infrastruktur, etwa bei Straßen und Schulen. Gespart werde auch zum Beispiel in Bibliotheken oder Musikschulen. Solche Maßnahmen würden die Teilhabemöglichkeiten der Menschen beeinträchtigen, aber die strukturellen Finanzprobleme nicht lösen.
5: Wegen der Hitze stockt das Rote Kreuz beim Hessentag in Fulda sein Personal auf. Dafür sind auch zusätzliche ehrenamtliche Helfer aus ganz Hessen im Einsatz, so ein Sprecher. Er appellierte an alle, genug zu trinken und möglichst leichte, aber schützende Kleidung zu tragen. Auch Schatten sei wichtig, den gibt es an der Hessentagstraße zum Beispiel in der Fuldaaue.
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5: Gastgeber Kanada hat mit einem Torfest den ersten Sieg bei einer WM überhaupt geholt. 6:0 gegen Katar. Außerdem hat Mexiko mit 1:0 gegen Südkorea gewonnen und die Schweiz mit 4:1 gegen Bosnien-Herzegowina. Tschechien hingegen muss weiter auf den ersten Sieg bei dieser WM warten. Gegen Südafrika gab es nur ein 1:1. Im FFH-Land wird es heute schwül heiß mit 32 bis 38 Grad. Da wird es also in einigen Schulen hitzefrei geben. Heute Morgen ist es noch ein bisschen kühler, aber auch nur so ein bisschen. 19 Grad haben wir schon in Butzbach, 21 in Wiesbaden. Ab dem Nachmittag drohen dann örtlich Gewitter und die können auch etwas doller ausfallen. Morgen dann auch wieder bis 37 Grad. Es bleibt also heiß am Wochenende und auch die Gewittergefahr bleibt uns erhalten.
8: 2 Minuten vor 6, schneller Blick auf die Straßen. Alles frei, gute Fahrt.
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8: Guten Morgen zu euch. Schönen Freitag.

0: Grüße an alle, die jetzt schon arbeiten, die heute vielleicht früher angefangen haben als sonst, weil es einfach warm wird. Zum Beispiel die Männer auf der Baustelle an der A661. Da war vor 6 schon Betrieb heute Morgen, überraschenderweise. Hoffentlich kommt ihr alle gut durch den Arbeitstag. Ich weiß, es klingt immer wie so eine Mutti, aber genug trinken ist mega wichtig, vor allem auch morgen. Ne?
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3: Mit oder mit ohne Milch?
2: Mit ohne.
3: Stefan, ich freue mich ja schon auf Just White.
4: Just White oder wie Meteorologen es nennen, Ü30 Party.
3: Mein Geheimtipp bei der Hitze ist ja, die Hose für 20 Minuten ins Eisfach legen.
4: Habe ich auch schon gemacht.
3: Und?
4: Beim letzten Mal haben sie mich rausgeschmissen aus dem Rewe.
3: Nicht dein Ernst.
5: Einmal die 3 und 10 Kühlakkus. Daraus mache ich mir eine Weste.
3: Das wirft natürlich Fragen auf.
5: Ach ja?
3: Wen interessiert?
5: Oh, was?
3: Momentchen mal bitte. Stefan, ich habe ja nichts gegen Hitze. Jetzt kann man Nutella wieder mit dem Strohhalm schlabbern. Und wenn man Brötchenteiglinge in die Luft wirft, sind sie nach der Landung aufgebacken. Ich hasse nur diesen einen traurigen Moment.
5: Und zwar?
3: Wenn sich der Ventilator von einem wegdreht.
5: Also bei hohen Temperaturen verlangsamt sich übrigens der Stoffwechsel. Somit werden Kalorien langsamer verbrannt.
3: Stefan, wenn dir es zu heiß ist, kannst du morgen ruhig oben ohne kommen.
4: Weil ich mir bei dem Body leisten kann?
3: Nee, aber wenigstens lässt mich der Anblick kalt.
4: Oh.
3: Mach 67.635 Euro, sammeln Sie Bofrostpunkte, haben Sie eine Langnese-Card oder sind Sie im FFH-Club?
4: Wegen Just White?
3: Nee, aber die spielen doch die Hits.
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Guten Morgen, hier ist FFH um 12 Minuten nach 6. Wir haben jetzt schon super warme Temperaturen. Nachher kracht's dann richtig im wahrsten Sinne des Wortes, weil immer wieder auch Schauer und Gewitter mit dabei sein können, einfach weil es super schwül ist jetzt schon. In der Spitze kriegen wir bis 38 Grad heute. Und das hier ist wichtig für die Straßen. Achtung A5, Frankfurt-Kassel, zwischen Nordwestkreuz Frankfurt und Bad Homburger Kreuz liegen.

0: 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Morgen ist es schon soweit. Just White in Fulda. Und jetzt stellt euch vor, ihr habt das perfekte weiße Outfit. Schuhe sitzen, alles passt top. Und dann schwitzt ihr wie verrückt. Und die Frisur sagt nach 10 Minuten, ja, tschüss, ich bin immer weg. Das wird euch hiermit nicht passieren. Wir hauen heute noch die letzten Tickets raus für unsere ausverkaufte Party. Immer mit dem besonderen Plus. Und heute gewinnt ihr 2 Just White Tickets plus euer persönliches Styling im Backstage-Bereich. Wir haben ja eine professionelle Visagistin logischerweise, die auch die Stars für ihren großen Auftritt vorbereitet. Die kümmert sich um eure Haare, um euer Styling, damit ihr auf den Fotos mindestens so gut aussieht, als wärt ihr selbst irgendwie der Superstar. Hair- und Make-up-Stylistin Maria Peschel, was erwartet die Gewinner denn?
1: Also erstmal finde ich natürlich, es ist überhaupt eine Riesenmöglichkeit, in so einen Backstage-Bereich mal reinzugucken.
0: Ja.
1: Und dann gucken wir natürlich, wie ist das Outfit von der Gewinnerin, wie schminkt sie sich aber auch sonst, was hat sie für einen Wunsch, weil es wird natürlich wieder sehr heiß.
0: Mhm.
1: Also müssen wir auch gucken, dass das den ganzen Abend hält. Und ich werde mit Sicherheit auch zwischendrin Tipps und Tricks verraten, die man auch wunderbar im Alltag den ganzen Abend hält. Und

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10: Nach Feuerinferno, Parkhaus in Bad Homburg öffnet wieder. Verhandlungen von USA und Iran, unklar wie es weitergeht. Das Wetter, große Hitze, ab nachmittags Gewittergefahr.
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10: Ich bin Sarah Maxen, guten Morgen. Nach dem Feuerinferno in Bad Homburg öffnet das Parkhaus am Sedambad heute wieder. Mit gut 400 Parkplätzen, sagt die Stadt. FFH-Reporter Peter Toussaint.
11: Es war ein unfassbarer Anblick nach dem Feuer im April. Etliche völlig verkohlte Autowracks stehen in dem Parkhaus. Ihr seht das auch nochmal auf ffh.de und bei uns in der App. Jetzt sagt Bad Homburgs Oberbürgermeister Hetjes, gerade mal 2 Monate später schon die Wiedereröffnung, das sei fantastisch und mache ihn stolz. Laut ihm ist das Parkhaus jetzt viel heller und freundlicher. Aber wichtige Neuerung, es steht jetzt ausschließlich Badegästen der Taunus-Therme und des Sedambads zur Verfügung.
10: Das Rahmenabkommen zwischen den USA und dem Iran ist unterzeichnet, aber wie es weitergeht, ist gerade nicht klar. Eigentlich sollte es heute in der Schweiz Gespräche über die schwierigsten Knackpunkte geben. Aber US-Vizepräsident Vance wird jetzt doch erstmal nicht dahin reisen, sagt ein Regierungsbeamter. FFH-Reporterin Tina Eck.
12: Es ist doch nicht so einfach wie von Präsident Trump zunächst beschrieben. Die weiteren Verhandlungen könnten am Wochenende starten oder auch nicht. Aus dem Iran verlautete, dass die Delegation die Reise in die Schweiz wegen fortgesetzter israelischer Angriffe im Libanon zunächst vertagte. Der Iran besteht auch auf einer Antragspflicht für alle Schiffe, die durch die Straße von Hormuz fahren wollen, 2 Monate lang gebührenfrei. In diesen 2 Monaten sollen auch die Verhandlungen über ein dauerhaftes Ende des Krieges über die Bühne gehen.
10: Zum Wohlfühlen in den Pool, aber raus ging es dann nicht mehr. In Aßler im Lahn-Dill-Kreis musste die Feuerwehr ein junges Reh aus einem Aufstellpool befreien. Ein Feuerwehrmann ist dafür in voller Montur ins Wasser rein, auch zu sehen auf ffh.de und in unserer App. Zeit für ein Danke war nicht, das Reh ist direkt danach im Wald verschwunden, zum Glück unverletzt. Und jetzt schalten wir in die einzelnen hessischen Regionen.
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13: Ich bin Michael Maxen in Bad Homburg. Hier im Kurpark starten am Wochenende die Bad Homburg Open im Tennis. Und das mit absoluten Topspielerinnen oder Turniersportdirektorin Angelique Kerber.
14: Wir haben Iga Świątek, die Wimbledon-Siegerin. Und wir haben eine ältere Generation. Und zwar wird die Venus Williams dabei sein. Das ist tatsächlich nochmal so ein richtiges Highlight.
13: Los geht's morgen auch mit dem Abschiedsspiel von Kerber selbst. Die ehemalige Nummer 1 der Welt wird bei einem Showmatch gegen ihre gute Freundin Anna Ivanovic ein letztes Mal aufschlagen.
14: Das wird schon sehr emotional, mein letztes Match zu bestreiten. Das wird schon sehr speziell werden.
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10: Heute wird es im FFH-Land richtig schwül und heiß. 32 bis 38 Grad sind drin. Auch heute früh ist es schon warm. 18 Grad sind es in Wolfhagen und 19 in Hanau. Da kann die Jacke zu Hause bleiben, schleppen wir sonst nur mit uns rum. Ab dem Nachmittag kann es dann heute aber Gewitter geben und das dann teils auch unwetterartig. Auch am Wochenende bleibt die Hitze und die Gewittergefahr. Morgen bis 37 Grad und die Nächte bringen kaum Abkühlung.
15: Achtung A5, Frankfurt Richtung Kassel. Zwischen Nordwestkreuz Frankfurt und Bad Homburger Kreuz liegen Gegenstände auf der Fahrbahn. Fahrt da vorsichtig, das war's aber auch. Gute Fahrt.
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0: die auf Social Media schon unterwegs sind um diese frühe Uhrzeit, gell, bevor mal was Richtiges anfängt zu arbeiten. Und die auch diese Videos sehen, diese eigentlich komplett überflüssigen Anrufe, wo ich immer lache, wenn ich einen sehen muss, wo da rufst du zum Beispiel jetzt in irgendeiner Metzgerei an und sagst, also nur, dass ihr Bescheid wisst heute, ich brauche heute mal nichts an Fleisch und Wurst. Und der Metzger am anderen Ende der Leitung überlegt, hä, was soll ich jetzt mit dieser Info anfangen? Ist mir doch egal. Naja, guten Morgen, Hessen-Reporter Daniel Granitzny hat sich gedacht, den Spaß mache ich mir auch. Und er hat angerufen in einem Kindergarten in der Kita St. Cyriakus in Seligenstadt.
1: Kita St. Cyriakus, Sina Zilligan, hallo.
2: Hallo, schönen guten Tag. Daniel Granitzny, mein Name, hi.
1: Hi.
2: Ich wollte einmal Bescheid sagen, auch für eure Planung, dass ich jetzt relativ zeitnah kein Kind bei euch anmelden würde. Ihr braucht ja auch immer mit Vorlauf und ich weiß, wie wenig Kita-Plätze es immer gibt. Das ist ja schon auch krass. Deswegen wollte ich rechtzeitig Bescheid sagen, dass ich tatsächlich erstmal keinen Nachwuchs plane. Also da kommt jetzt erstmal von mir keine Anmeldung rein.
1: Ja, okay. Wie war der Name nochmal?
2: Daniel Granitzny ist mein Name. Also ich wollte nur für eure Planung, weil ich auch weiß, wie das immer ist mit Kita-Plätzen und gibt eigentlich viel zu wenig und nur, dass ihr für eure Planung
1: das
2: wisst.
1: Aber nicht
2: stimmt das
1: mehr.
2: Gar nicht? Okay.
1: Nein, die Zeiten sind schon lange jetzt vorbei.
2: Ah, okay.
1: Eigentlich hat jede Kita noch Plätze frei
2: ja. Und
1: die Geburtenrate ist so weit zurückgegangen,
2: oh je. Dass
1: überall Plätze,
2: ja, okay.
1: Kita-Plätze frei sind und man muss sich überhaupt keine Gedanken mehr machen und mittlerweile buhlen die Kitas schon um die Kinder.
2: Dann passt ja mein Ansatz, erstmal kein Kind zu bekommen, passt ja da irgendwie dann auch rein.
1: Also, ja, richtig, also, weil ganz viele Menschen gar keine Kinder mehr im Moment kriegen.
2: Ja, von mir kommt erstmal kein Nachwuchs.
1: Ja, auch schön.
2: Okay? Alles klar. Dann Gruß an die Kids, gell? Danke.
1: Ja, tschüss.
0: In einer Stunde ruft Granny mal im Baumarkt durch und sagt Bescheid, dass er heute leider vielleicht auch wegen der Hitze nicht kommen kann. Hier ist FFH, guten Morgen.

0: Guten Morgen ins jetzt schon warme FFH-Land. Nachher wird's super drückend, schwül und heiß bis 38 Grad und dann steigt logischerweise auch die Gewittergefahr. Auf den Straßen ist ja gar nichts los, FFH-Staupilot Nils Grunwald.
1: Nee, ich habe mal richtig geguckt, aber nichts gefunden. Es ist alles frei.
0: Dann könntest du dich innerlich, seelisch, moralisch schon mal bereit machen, ja. Weil du trittst heute bei Du gegen Die an.
1: Ja, ich bin auch schon ein bisschen aufgeregt.
0: In einer halben Stunde, also schaltet ein hier bei uns.

ihr am Wochenende noch einen besonderen Ausflug sucht, bei dem es aussieht, als hätte jemand irgendwie so einen Pinkfilter über Nordhessen gelegt. Im Frau Holleland startet die Mohnblüte, aber jetzt so richtig. Rund um Germerode und Kantenborn öffnen sich gerade die ganzen Mohnblüten, aber wir reden da über Millionen von Mohnblüten, ne? Die verwandeln die Felder ja dann direkt in so ein schönes Blütenmeer und die haben da Wanderwege direkt durch die Landschaft, ganz viele Fotomotive. Ich habe das verfolgt, weil mein Kollege Johann Kurzenberg am Vormittag hat er immer beim Mohntelefon angerufen und sich gefragt, wann ist es denn jetzt wirklich soweit? Und heute geht's endlich so richtig los. Und wenn ihr euch fragt, wann ihr da am besten hinfahrt, morgens. Weil laut der Experten ist die Mohnblüte morgens am schönsten. Ja, das ist eine schlechte Nachricht für alle, die am Wochenende vor 11 grundsätzlich nicht ansprechbar sind. Hört der Kollege Scherer mit an dieser Stelle? Nein. Aber da müsst ihr durch. Wer den Mond sehen will, morgens ist es am schönsten. Schönes Wochenende.

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8: Entflohener Mörder in Italien gefasst. EU verlängert Russland Sanktionen um ein Jahr. Das Wetter schwül heiß bis 38 Grad.
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8: Ich bin Sarah Maxen. Guten Morgen. Er wurde unter anderem in Kassel vermutet und dann in Italien gefasst. Jetzt ist die große Frage, wie konnte der verurteilte Mörder in Niedersachsen überhaupt fliehen? FFH-Reporter Olaf Brinkmann.
9: Der 42-Jährige darf gemeinsam mit einem JVA-Angestellten seine Mutter besuchen. Dort schraubt er auch an seinem Motorrad. Dabei ist er mal einen kurzen Moment alleine und haut dann auch gleich mit seiner Maschine ab. Über Bayern geht es nach Italien, dort stürzt er aber. Jetzt liegt er im Krankenhaus, bewacht von der italienischen Polizei. Es sind beim Freigang des Mannes Fehler gemacht worden. Das will das Justizministerium in Niedersachsen jetzt untersuchen, damit so etwas nicht wieder passiert.
8: Die EU verlängert ihre Wirtschaftssanktionen gegen Russland zum ersten Mal direkt um ein ganzes Jahr. Das haben die Staats- und Regierungschefs auf ihrem Gipfel in Brüssel beschlossen. Bislang hatte Ungarn das immer verhindert. Mit dem neuen Regierungschef Modja hat es jetzt geklappt. Es gibt aber Streit um ein neues geplantes Sanktionspaket. Bulgarien stellt sich aus wirtschaftlichen Gründen quer. Es riecht nach Gras, aber wer kifft, ist schwer zu beweisen. Die Polizei in Hessen kommt bei den Cannabiskontrollen oft an ihre Grenzen, sagt das Landeskriminalamt gut 2 Jahre nach der Teillegalisierung. FFH-Reporter Lorenzo Rendon Valencia.
10: Ja, oft riechen die Beamten das Gras schon von Weitem, den Geruch aber einer bestimmten Person im Park oder auch in einem Bahnhof zuzuordnen, ist oft schwierig, sagt ein LKA-Sprecher. Außerdem sei schwer zu messen, ob die Kiffer die vorgegebenen Abstände zu Schulen oder Spielplätzen einhalten. Hessens Innenminister fordert deshalb heute bei der Innenministerkonferenz, die Cannabis-Regeln zu verschärfen. 25 Gramm legales Gras pro Person entsprechen rund 83 Joints. Das sei schlicht zu viel, so Posek.
8: Der neue Pulli bleibt im Laden und der Restaurantbesuch am Wochenende fällt aus. Mehr als jeder Zweite in Deutschland spart aktuell vor allem bei Klamotten und beim Essen gehen. Das zeigt eine Umfrage für das Preisvergleichsportal Idealo. Und was machen wir mit dem gesparten Geld? 41% der Befragten nehmen das für Urlaub und Reisen. Genauso viele wollen sich damit eine finanzielle Rücklage aufbauen.
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8: Gastgeber Kanada hat mit einem Torfest den ersten Sieg bei einer WM überhaupt geholt. 6:0 gegen Katar. Außerdem hat Mexiko mit 1:0 gegen Südkorea gewonnen und die Schweiz mit 4:1 gegen Bosnien-Herzegowina. Tschechien hingegen muss weiter auf den ersten Sieg bei dieser WM warten. Gegen Südafrika gab es nur ein 1:1. Wir schauen auf das Wetter und haben jetzt schon 20 Grad in Vellmar und 21 in Dillenburg. Das ist ja noch angenehm, aber später wird es im Pfefferfahrland schwülheiß, 32 bis 38 Grad. Da könnte es also in einigen Schulen Hitze freigeben. Ab dem Nachmittag drohen dann Gewitter und die können örtlich auch doller ausfallen. Morgen auch wieder bis 37 Grad. Es bleibt also heiß am Wochenende und auch die Gewittergefahr bleibt uns erhalten.
11: Der Blick auf die Straßen mit FFH-Staupilot Nils Grunwald.
12: Und da gibt's keine Staus, keine Behinderung, ihr kommt überall gut durch.
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11: Ja, gute Fahrt und guten Start in den Freitag.

0: Einfach mal ein leckeres Stück Kuchen essen klingt für die allermeisten von uns ziemlich normal, ist es aber für viele nicht. Zum Beispiel für die Menschen ohne Dach überm Kopf. Und daran ändern wir nächste Woche zusammen was, okay? Ich habe es euch ja schon erzählt, kommenden Dienstag gibt es zum mittlerweile dritten Mal einen Kaffee- und Kuchen-Nachmittag für obdachlose Menschen. Das findet im Römer im Ratskeller statt in Frankfurt, organisiert von der Bernd-Reisig-Stiftung. Und dafür werden logischerweise fröhliche Kuchenbäcker wie ich gesucht, die Kuchen backen und vorbeibringen im Römer. Und hast du dich direkt gemeldet und gesagt, ja, ich back was. Gabi de Wohl.
1: Ja, weil ich auch schon des Öfteren bei der Bernd-Reisig-Stiftung Ostern Essen verteilt habe.
0: Oh, also warst du schon mal bei der Hilfe mit dabei? Ja, weißt du,
1: ich glaube 4 oder 5 Mal schon.
0: Ja, ich finde ja so, also es macht einen auch, finde ich, immer so demütig, wenn man sieht, mit wie viel Hunger diese Menschen einfach dahin kommen. Ne?
1: Ja.
0: Und ja, wirklich, ich habe letztes Jahr auch so viele Tüten gepackt, dass ich die Menschen dann noch irgendwie 1, 2 Stück Kuchen mitnehmen konnten. Und wenn du dann so hörst, das reicht mir jetzt für eine ganze Woche und so, dann, boah, muss ich ehrlich sagen, also...
1: Ja, das ist sehr emotional.
0: Was würdest du denn backen? Hast du schon irgendwas im Kopf? Hast du irgendwas, was du besonders gut kannst?
1: Ach, ist mir wurscht. Käsekuchen, Apfelkuchen, was gewünscht wird. Ich backe
0: also
1: auch 2 Kuchen.
0: Aus der Vergangenheit kann ich sagen, Käsekuchen kommt immer sehr gut an, weil das natürlich auch gut ist zum Kauen so oder zum direkt schlucken, ja.
1: Gut.
0: Perfekt. Gabi, danke schön, dass du dabei bist.
1: Kein Problem, alles klar, mache ich gerne.
0: Wenn ihr auch was backen wollt, den Kuchen bitte vorbeibringen am Dienstag zwischen 10.30 Uhr und 13 Uhr im Frankfurter Ratskeller. Und wenn ihr da noch Infos braucht, gerne anrufen 069 19 72 5 zum Anmelden und so. Können wir dann Menschen eine große Freude machen, für die ein Stück Kuchen einfach was richtig Besonderes ist.

0: 11 nach 7. Heute ist so ein Tag, wo diverse Unwetterwarnungen aufploppen, einfach weil es ein hohes Gewitter- und Unwetterrisiko gibt. Es ist drückend heiß im Laufe des Tages bei maximal 38 Grad. Wochenende entspannt sich nicht so wirklich. FFH-Staupilot Nils Grunwald, sollen wir direkt mit Musik weitermachen?
1: Ja.
0: Oder was würdest du sagen?
1: Ja, würde ich doch sagen, weil es ist nämlich alles frei. Ja. Kommt gut durch.
0: Das ist auch gut. Haben alle was davon, wenn wir jetzt direkt mit Alex Warren weitermachen.
1: Jawohl.
0: Fever Dream bei FFH zum Lautdrehen.

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1: Es ist nur eine einzige Frage, aber es geht um den wahnsinnig wichtigen Titel Schlaumeier der Woche und eine originale FFH-Kaffeetasse. Also jemand von uns spielt gegen jemanden von euch. FFH-Staupilot Nils Grunwald, wir haben schon angekündigt, du stehst in den Startlöchern. Bist du bereit?
2: Ich bin bereit geboren worden.
1: Ja, genau. Dann gucken wir mal nach deinem Kandidaten. Horst Wilke aus Diemelsee, guten Morgen.
3: Guten Morgen.
1: Horst, wie gut kennst du dich aus mit Fußball?
3: Och, eigentlich nicht ganz so gut, aber ich gucke die Deutschlandspiele.
1: Immerhin, was fand die spanische Nationalmannschaft bei Einzug in ihr Teamhotel zur Weltmeisterschaft 2018 in Russland vor? A. Anstatt normaler Betten gab es nur Kinderbetten. B.
2: Oh mein Gott.
1: Als Hoteldank gab es einen Jahresvorrat Wodka. Oder C. Im Eingangsbereich war eine kleine Achterbahn aufgebaut. Was?
3: Ich würde sagen, dass die Kinderbetten hatten.
1: Ja, weil du das witzig findest, weil du es schon mal irgendwie gehört hast.
3: Irgendwas ist im Hinterkopf drin.
1: Okay. Nils, hast du schon mal davon gehört?
2: Ich habe davon auch noch nicht gehört, obwohl ich großer Fußballfan bin. 2018 in Russland, da liegt natürlich irgendwie nahe, dass das mit dem Wodka vielleicht, Kinderbetten, ich glaube Kinderbetten, das hätte ja richtig Wellen geschlagen damals. Und aber eine kleine Achterbahn finde ich irgendwie...
1: Der Wodka ist vielleicht
2: Ja, das denke ich auch gerade. Die kleine Achterbahn, das ist irgendwie ja super, eine Achterbahn davor. Ach, wenn du A nimmst, Horst, ich nehme mal B, ich nehme den Wodka. Irgendwie,
1: einmal
2: vielleicht
1: Kinderbetten,
2: hängt, ist
1: einmal
2: das doch
1: Wodka.
2: Irgendwie. Ja, genau.
1: So, einer von euch liegt richtig, Freunde. Ich hole die Gewinnerfanfare schon mal raus. Die spanische Delegation hat zur Fußball-Weltmeisterschaft 2018 in Russland im Teamhotel tatsächlich nur Kinderbetten vorgefunden, Horst.
2: Horst!
1: Und daraufhin
2: herzlichen Glückwunsch.
1: Haben die das nächstgelegene Möbelhaus leer gekauft und die Kinderbetten durch neue große Betten ersetzt. Wie geil ist das?
2: Wahnsinn.
3: Ja, das ist wirklich Wahnsinn.
1: Du hast damit gewonnen, bist der Schlaumeier der Woche und kriegst von uns eine FFH-Kaffeetasse.
3: Ja, danke schön.
1: Wenn ihr jetzt auch heiß seid, gegen uns zu rätseln, Nils hat seine erste Niederlage kassiert.
2: Ja.
1: Dann meldet euch gerne unter der 069 19 72 5.
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4: Nach Inferno, Parkhaus in Bad Homburg öffnet wieder. Kommunen in Deutschland mit Rekordminus. Das Wetter, drückende Hitze, später Gewitter möglich.
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4: Ich bin Sarah Maxen, guten Morgen. Nach dem Feuerinferno in Bad Homburg öffnet das Parkhaus am Sedambad heute wieder. Mit gut 400 Parkplätzen, sagt die Stadt. FFH-Reporter Peter Toussaint.
5: Es war ein unfassbarer Anblick nach dem Feuer im April. Etliche völlig verkohlte Autowracks stehen in dem Parkhaus. Ihr seht das auch nochmal auf ffh.de und bei uns in der App. Jetzt sagt Bad Homburgs Oberbürgermeister Hetjes, gerade mal 2 Monate später schon die Wiedereröffnung, das sei fantastisch und mache ihn stolz. Laut ihm ist das Parkhaus jetzt viel heller und freundlicher. Aber, wichtige Neuerung, es steht jetzt ausschließlich Badegästen der Taunus-Therme und des Sedambads zur Verfügung.
4: Städten und Gemeinden in Deutschland fehlt so viel Geld wie noch nie. Die Kommunen machen in diesem Jahr ein Minus von fast 32 Milliarden Euro. Der Gesamtschuldenberg wächst damit auf ein Rekordhoch von fast 200 Milliarden Euro, so der Finanzreport der Bertelsmann-Stiftung. FFH-Reporterin Ursula Winkler.
6: Die Ausgaben vor allem für Soziales und fürs Personal sind den Experten nach hoch und in der aktuellen wirtschaftlichen Lage kommen weniger Einnahmen rein. Obwohl in den Kommunen bereits gespart wird, gehen die Forscher davon aus, dass das Defizit weiter wachsen wird. An vielen Orten verfalle die kommunale Infrastruktur, etwa bei Straßen und Schulen. Gespart werde auch zum Beispiel in Bibliotheken oder Musikschulen. Solche Maßnahmen würden die Teilhabemöglichkeiten der Menschen beeinträchtigen, aber die strukturellen Finanzprobleme nicht lösen.
4: Rund 210.000 Menschen in Hessen haben in diesen Tagen Post vom Finanzamt bekommen. Da drin die fertige Steuererklärung, so das Finanzministerium. Wer den Brief im Briefkasten hat, muss nur noch die Zahlen überprüfen, bei Bedarf ergänzen und absegnen. Das Projekt Die Steuer macht das Amt ist für einfache Steuerfälle gedacht. Wer keine Post bekommen hat, der muss die Steuererklärung bis Ende Juli selbst machen oder sich einen Steuerberater nehmen. Und jetzt schalten wir in die einzelnen hessischen Regionen.
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7: Ich bin Lorenzo Rendon Valencia. Ein Spezialeinsatzkommando hat am Abend eine Wohnung in Mainz-Marienborn gestürmt. Dort hat die Polizei einen 37-jährigen Mann festgenommen. Er steht im Verdacht, seine Partnerin verletzt zu haben. Die Ermittler hatten nach eigenen Angaben zunächst versucht, mit ihm zu verhandeln. Am Ende sind sie aber doch in die Wohnung eingedrungen, auch weil der Mann bewaffnet gewesen sein soll. Seine Partnerin hatte blaue Flecken. Betrunken, auf Drogen und im geklauten Boot unterwegs. In Frankfurt-Griesheim ist ein Sportboot eine Schleuse hinabgestürzt. Das Boot ist gekentert, die Feuerwehr hat die beiden jungen Männer im Boot aus dem Wasser gezogen. Sie wurden laut Polizei nur leicht verletzt.
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4: Heute wird es im FFH-Land richtig heiß und drückend. 32 bis 38 Grad sind drin. Auch jetzt ist es schon warm. 20 Grad sind es in Melsungen und 21 in Darmstadt. Ab dem Nachmittag kann es dann aber Gewitter geben und das dann teils unwetterartig. Auch am Wochenende bleibt die Hitze und auch die Gewittergefahr. Morgen bis 37 Grad und die Nächte, die bringen kaum Abkühlung.
8: Der FFH-Verkehrsservice jetzt mit unserem Staupilot Nils Grunwald.
9: Achtung auf der A49 Kassel Richtung Gießen. Zwischen Kassel-Niederzweren und dem Kreuz Kassel-West liegen Gegenstände auf der Fahrbahn. Bitte fahrt besonders vorsichtig.
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8: Einen entspannten Freitag wünschen wir.

0: Darf man Menschen am Telefon veräppeln? Bisschen schon, oder? Auf Social Media, vielleicht habt ihr das schon gesehen, gehen gerade Anrufe rum. Da ruft jemand zum Beispiel im Freibad an und sagt, hier Leute, nur damit ihr planen könnt, ich schaff's heute nicht ins Schwimmbad, tut mir sehr leid. Also vielleicht kaule ich morgen wieder ein paar Bahnen, aber heute komme ich nicht. Und der Bademeister denkt sich halt, hä? Ja und? Dann kommst du halt nicht, ist doch mir egal. Solche Anrufe hat Guten Morgen Hessen-Reporter Daniel Granitzny auch gemacht, zum Beispiel hier im Baumarkt.
1: Aus Darmstadt, Hauptinformation klingt, guten Tag.
2: Guten Tag, hier ist der Daniel Granitzny, hi.
1: Hi.
2: Es tut mir wahnsinnig leid, aber ich wollte mich einmal abmelden heute sozusagen. Ich schaff's heute nicht mehr zu euch in den Baumarkt. Ich bräuchte eigentlich noch irgendwie auch viel für den Garten und auch noch ein Rohr und so, aber ich schaff's heute terminlich einfach nicht. Ich wollte nur kurz Bescheid sagen, dass ich heute nicht mehr vorbeikomme, ja?
1: Ist in Ordnung.
2: Ja, also das ist lieb. Ich hoffe, es in den nächsten Tagen einrichten zu können, aber nicht, dass ihr mit mir rechnet und mit mir plant. Ihr müsst ja auch immer gucken, wie ihr die Ware wegkriegt.
1: Ja, das müssen wir.
2: Ich arbeite auch selbst als Dienstleister. Ich weiß ja auch selber, wie das ist, wenn dann Leute nicht kommen und man hat eine Kalkulation und man plant irgendwie mit Ware und mit Geld. Und ich würde mich abmelden sozusagen. Das hilft euch vielleicht in eurer Kalkulation, ja?
1: Ist in Ordnung, wir werden es berücksichtigen.
2: Super.
1: Dann hoffen wir doch, dass wir sie die nächsten Tage sehen.
2: Ja, ich versuche es einzurichten, ja? Danke, bis bald.
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0: Jetzt um 7:45 ist eigentlich schon der Punkt vorbei, wo man die Fenster zum Lüften aufmachen kann. Es kommt nichts Kühles mehr rein. Nachher bis 38 Grad. Es wird drückend schwül mit Gewitter und Unwetter gefahren. Was ist auf den Straßen los? Jetzt hast du eine Meldung, FFH-Staupilot Nils Grunwald.
1: Tatsächlich, die A67 Darmstadt-Mönchhof-Dreieck, da stockt es ein wenig. 2 Kilometer zwischen dem Rüsselsheimer Dreieck und Rüsselsheim-Ost.
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15: Entflohener Mörder in Italien gefasst. Polizei in Hessen kämpft mit Cannabis-Regeln. Das Wetter schwülheiß bis 38 Grad.
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15: Ich bin Sarah Maxen. Guten Morgen. Er wurde unter anderem in Kassel vermutet und dann in Italien gefasst. Jetzt ist die große Frage, wie konnte der verurteilte Mörder in Niedersachsen überhaupt fliehen? FFH-Reporter Olaf Brinkmann.
16: Der 42-Jährige darf gemeinsam mit einem JVA-Angestellten seine Mutter besuchen. Dort schraubt er auch an seinem Motorrad. Dabei ist er mal einen kurzen Moment alleine und haut dann auch gleich mit seiner Maschine ab. Über Bayern geht es nach Italien, dort stürzt er aber. Jetzt liegt er im Krankenhaus, bewacht von der italienischen Polizei. Es sind beim Freigang des Mannes Fehler gemacht worden. Das will das Justizministerium in Niedersachsen jetzt untersuchen, damit so etwas nicht wieder passiert.
15: Die EU verlängert ihre Wirtschaftssanktionen gegen Russland zum ersten Mal direkt um ein ganzes Jahr. Das haben die Staats- und Regierungschefs auf ihrem Gipfel in Brüssel beschlossen. Bislang hatte Ungarn das immer verhindert. Mit dem neuen Regierungschef Modja hat es jetzt geklappt. Es gibt aber Streit um ein neues geplantes Sanktionspaket. Bulgarien stellt sich aus wirtschaftlichen Gründen quer. Es riecht nach Gras, aber wer kifft, ist schwer zu beweisen. Die Polizei in Hessen kommt bei den Cannabiskontrollen oft an ihre Grenzen. Das sagt das Landeskriminalamt gut 2 Jahre nach der Teillegalisierung. FFH-Reporter Lorenzo Rendon Valencia.
17: Ja, oft riechen die Beamten das Gras schon von Weitem. Den Geruch aber einer bestimmten Person im Park oder auch in einem Bahnhof zuzuordnen, ist oft schwierig, sagt ein LKA-Sprecher. Außerdem sei schwer zu messen, ob die Kiffer die vorgegebenen Abstände zu Schulen oder Spielplätzen einhalten. Hessens Innenminister fordert deshalb heute bei der Innenministerkonferenz, die Cannabis-Regeln zu verschärfen. 25 Gramm legales Gras pro Person entsprechen rund 83 Joints. Das sei schlicht zu viel, so Posek.
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15: Heute geht es für die deutsche Nationalmannschaft nach Toronto. Im zweiten Gruppenspiel trifft das Team da morgen auf die Elfenbeinküste. Mit einem Sieg wäre Deutschland schon qualifiziert für das 16-Finale. Das ist natürlich das Ziel, sagt Torwart Manuel Neuer. Und außerdem will er Weltmeister werden.
18: Ich traue es der Mannschaft auf jeden Fall zu, sonst wäre ich nicht hier. Ich glaube, dass es für mich ein absolutes Geschenk ist, nochmal dabei zu sein. Für mich wäre es natürlich was ganz Besonderes, das ein zweites Mal zu schaffen. Aber wenn ich diese Chance nicht sehen würde, dass wir die Möglichkeit mit unserer Mannschaft haben, das auch zu schaffen, dann würde ich jetzt nicht hier sitzen.
15: Heute wird so richtig schwül und heiß. 32 bis 38 Grad sind drin. Und damit steigt auch die Gewittergefahr. Ab heute Vormittag vor allem ganz oben im Norden des FFH-Landes. Ab dem Nachmittag dann auch in allen anderen Bereichen. Das kann teilweise auch doller werden, unwetterartig mit Starkregen. Auch am Wochenende bleibt die Hitze samt Gewittergefahr. Morgen bis 37 Grad. Und die Nächte, die bringen kaum Abkühlung.
4: Der Blick auf die Straßen jetzt mit FFH-Staupilot Nils Grunwald.
5: Und da gibt's direkt mal keine guten Nachrichten von der A44. Dortmund-Kassel, die ist nämlich vollgesperrt zwischen Zierenberg und Kassel-Bad Wilhelmshöhe wegen eines Auffahrunfalls. 3 Kilometer Stau, sich bitte umfahrt das Gebiet weiträumig ab Zierenberg. Die A67 Darmstadt-Mönchhof-Dreieck zwischen dem Rüsselsheimer Dreieck und Rüsselsheim-Ost 2 Kilometer Stau.
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4: Um 8:02. Guten Morgen.

0: Ihr wolltet richtig Sommer. Ja, jetzt haben wir Sommer. Morgens heiß, mittags heiß, abends heiß, nachts heiß. Kühlt euch gut runter, wo ihr könnt. Viel trinken ist ja immer wichtig, ne? Und weiße bzw. Hellook-Kleidung kann helfen. Vor allem morgen, stimmt's, Anke?
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5: Einmal die 3 und 10 Kühlakkus. 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
3: Das wirft natürlich Fragen auf.
5: Ach ja?
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3: Momentchen mal bitte. Stefan, ich habe ja nichts gegen Hitze. 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

0: 12 nach 8. Guten Morgen ins jetzt schon sehr warme FFH-Land. Wir bekommen Temperaturen bis zu 38 Grad heute. Es ist mega drückend, kann auch Hitzegewitter geben. Und der Trend fürs Wochenende, es bleibt so heiß, vor allem morgen. Da hilft eine Abkühlung vielleicht direkt mit einem großen Feuerwehrschlauch. Die Freiwillige Feuerwehr Königstein feiert 150-jähriges Jubiläum. Das ist eine stolze Zahl. Und da gibt's alles, was man sich vorstellen kann, wahrscheinlich an kühlen Getränken. Ab 16.30 Uhr gibt's auch eine Liveband abends da auf dem Kapuzinerplatz. Also viel Spaß und klickt euch gerne mal rein auf ffh.de. Da stehen noch mehr coole Tipps fürs Wochenende. Und da findet ihr auch alle Infos von dir, FFH-Staupilot Nils Kuhnwald.
1: Erstmal Achtung auf der A66 Fulda Richtung Hanau. Zwischen Flieden und Schlüchtern Nord liegt ein Holzteil auf der Fahrbahn. Und dann gibt's gute Nachrichten von der A44 Dortmund-Kassel. Die Vollsperrung zwischen Zierenberg und Kassel-Bad Wilhelmshöhe ist wieder aufgehoben. Der Verkehr läuft jetzt nach dem Unfall über die Standspur.
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0: immer so ist, wochenlang drüber geredet und morgen ist es einfach soweit. FFH Just White in Fulda. Und jetzt stellt euch vor, ihr habt das perfekte weiße Outfit an. Die Schuhe passen, alles sitzt. Und dann schwitzt er aber wie verrückt und die Frisur sagt nach 10 Minuten irgendwie, ciao, bin dann mal weg. Das wird euch hiermit nicht passieren. Wir hauen heute noch die letzten Tickets raus für unsere ausverkaufte Party. Immer mit dem besonderen Plus. Und heute gibt's eben zwei Just White Tickets plus euer persönliches Styling. Das Ganze findet im Backstage-Bereich statt. Also sehen wir uns da auch. An der 069 19 72 5, Olli Schmidt aus Niederweimar. Du willst Just White Tickets und das Styling, oder wie?
1: Ja, natürlich will ich das.
0: Olli, wie sieht's denn aus bei dir auf dem Kopf? Ist da was zu stylen?
1: Auf dem Kopf ist natürlich was zu stylen. Haare sind noch da.
0: Ah ja, du, und wenn es so heiß ist, ein bisschen Puder im Gesicht ist auch nicht schlecht, ne?
1: Auf jeden Fall, Julia, auf jeden Fall.
0: Olli, du bist im Lostopf. Danke dir.
1: Ja, mega,
0: ich
1: super,
0: drück die
1: danke.
0: Ciao.
1: Danke, tschüss.
0: Wen haben wir noch? Dana Ratzburg aus Niederdorf-Felden. Dana, so ein Styling wäre schon schön, gell?
2: Ja, meine Tochter ist da sehr heiß drauf. Die sitzt gerade neben mir, wir sind auf dem Weg in die Schule.
0: Wie alt ist denn die?
2: Sie ist erst 10, aber sieht nicht so aus. Also die ist da... Nein, also ja. Tatsächlich, sie ist schon 1,65 groß und ja, würde sich wahnsinnig darüber freuen. Sie hat gesagt, ruf an, ruf an.
0: Das kann ich sehr gut nachvollziehen. Liebe Dana, wir sind, du bist im Lostopf. Ich drück dir die Daumen,
2: großartig.
0: Ja? Liebe Grüße an deine Tochter, wie heißt denn die?
2: Mach ich, Annalena.
0: Annalena, sehr gut. Okay, danke dir.
2: Danke.
0: Ciao.
2: Bis dann, ciao.
0: Die Leitungen sind natürlich noch weiter auf. Wir sammeln noch ein bisschen und dann wird Evren heute Nachmittag auslosen. Also mit ein bisschen Glück sehen wir uns und mit dem richtigen Styling verrutscht dann auch nichts. Wenn ihr hierzu tanzt, Ofenback und Head, Shoulders, Knees and Toes.
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2: Nach Inferno, Parkhaus in Bad Homburg öffnet wieder. USA-Iran-Deal, Gespräche für heute abgesagt. Das Wetter, drückende Hitze, später Gewitter möglich.
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2: Ich bin Sarah Maxen. Guten Morgen. Nach dem Feuerinferno in Bad Homburg öffnet das Parkhaus am Sedambad heute wieder mit gut 400 Parkplätzen, sagt die Stadt. FFH-Reporter Peter Toussaint.
3: Es war ein unfassbarer Anblick nach dem Feuer im April. Etliche völlig verkohlte Autowracks stehen in dem Parkhaus. Ihr seht das auch nochmal auf ffh.de und bei uns in der App. Jetzt sagt Bad Homburgs Oberbürgermeister Hetjes, gerade mal 2 Monate später schon die Wiedereröffnung, das sei fantastisch und mache ihn stolz. Laut ihm ist das Parkhaus jetzt viel heller und freundlicher. Aber, wichtige Neuerung, es steht jetzt ausschließlich Badegästen der Taunus-Therme und des Sedambads zur Verfügung.
2: Das Rahmenabkommen zwischen den USA und dem Iran ist unterzeichnet, aber wie es weitergeht, ist gerade nicht klar. Fest steht nur, die für heute geplanten Gespräche in der Schweiz werden nicht stattfinden. Das hat jetzt das Außenministerium in Bern gesagt. FFH-Reporterin Tina Eck.
4: Es ist doch nicht so einfach wie von Präsident Trump zunächst beschrieben. Die weiteren Verhandlungen könnten am Wochenende starten oder auch nicht. Aus dem Iran verlautete, dass die Delegation die Reise in die Schweiz wegen fortgesetzter israelischer Angriffe im Libanon zunächst vertagte. Der Iran besteht auch auf eine Antragspflicht für alle Schiffe, die durch die Straße von Hormuz fahren wollen, 2 Monate lang gebührenfrei. In diesen 2 Monaten sollen auch die Verhandlungen über ein dauerhaftes Ende des Krieges über die Bühne gehen.
2: Zum Abkühlen in den Pool, aber raus ging es danach nicht mehr. In Astla im Land Lahn-Dill-Kreis musste die Feuerwehr ein junges Reh aus einem Aufstellpool befreien. Ein Feuerwehrmann ist dafür in voller Montur ins Wasser rein, auch zu sehen auf ffh.de und in unserer App. Zeit für ein Danke war nicht, das Reh war danach direkt im Wald verschwunden, zum Glück unverletzt. Und jetzt schalten wir in die einzelnen hessischen Regionen.
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5: Ich bin Michael Maxen in Bad Homburg. Hier im Kurpark starten am Wochenende die Bad Homburg Open im Tennis. Und das mit absoluten Topspielerinnen oder Turniersportdirektorin Angelique Kerber.
6: Wir haben Iga Świątek, die Wimbledon-Siegerin. Und wir haben eine ältere Generation. Und zwar wird die Venus Williams dabei sein. Das ist tatsächlich nochmal so ein richtiges Highlight.
5: Los geht's morgen auch mit dem Abschiedsspiel von Kerber selbst. Die ehemalige Nummer 1 der Welt wird bei einem Showmatch gegen ihre gute Freundin Anna Ivanovic ein letztes Mal aufschlagen.
6: Das wird schon sehr emotional, mein letztes Match zu bestreiten. Das wird schon sehr speziell werden.
5: Mehr zu Angie Kerber und den Bad Homburg Open gibt's auch im FFH Sport Talk bei ffh.de und in der App.
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2: Heute wird es im FFH-Land richtig heiß und drücken. 32 bis 38 Grad sind drin. Auch jetzt ist es schon schön warm. 22 Grad sind es in Wolfhagen und schon 25 in Offenbach. Das klettert jetzt quasi minütlich immer höher. Und das kann dann knallen heute. Vor allem ab dem Nachmittag sind örtlich Gewitter möglich und das teilweise auch unwetterartig. Morgen dann wieder bis 37 Grad. Die Hitze bleibt uns also auch am Wochenende erhalten und die Gewittergefahr auch.
7: Der Blick auf die Straßen jetzt 9:30 mit FFH-Staupilot Nils Grunwald.
8: Und das ist ganz frisch, die A3 Köln-Frankfurt zwischen dem Wiesbadener Kreuz und dem Mönchhof direkt 2 Kilometer Stau wegen eines Unfalls. Die A5 Darmstadt-Heidelberg zwischen Bensheim und Heppenheim 2 Kilometer Stau an der Baustelle. Und die A44 Dortmund-Kassel zwischen Zierenberg und Kassel-Bad Wilhelmshöhe 5 Kilometer Stau nach dem Unfall. Die Autos stehen aber jetzt alle auf der Standspur. Das heißt, es ist geräumt, bitte umfahrt das Gebiet trotzdem noch weiträumig.
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7: Es ist Freitag. Guten Morgen zu euch.

0: Guten Morgen an alle, die gerade am Handy sind. 8:55. Ja, komm mal hier mal, bevor es dann richtig losgeht mit irgendwelchen Meetings oder so auf der Arbeit, kurz durch Social Media scrollen. Und vielleicht seid ihr da auch schon auf diese völlig überflüssigen Anrufe gestoßen, die Videos, die jetzt überall veröffentlicht werden. Da ruft zum Beispiel dann einer in irgendeiner Metzgerei an und sagt, hier, ich wollte nur, dass ihr Bescheid wisst, ich brauche heute nichts an Fleisch. Ich komme nicht, ich hole keine Wurst. Und dann denkt sich logischerweise der Metzger, was zur Hölle soll ich mit dieser Info anfangen? Ist mir doch egal, ob du kommst oder nicht. Guten Morgen, Hessen-Reporter Daniel Granitzny hat sich gedacht, diesen Trend, diesen Spaß mache ich auch mit. Und er hat mal im Kindergarten angerufen, in der Kita St. Cyriakus in Seligenstadt.
1: Kita St. Cyriakus, Sina Zilligen, hallo.
2: Hallo, schönen guten Tag. Daniel Granitzny, mein Name, hi.
1: Hi.
2: Ich wollte einmal Bescheid sagen, auch für eure Planung, dass ich jetzt relativ zeitnah kein Kind bei euch anmelden würde. Ihr braucht ja auch immer mit Vorlauf und ich weiß, wie wenig Kita-Plätze es immer gibt. Das ist ja schon auch krass. Deswegen wollte ich rechtzeitig Bescheid sagen, dass ich tatsächlich erstmal keinen Nachwuchs plane. Also da kommt jetzt erstmal von mir keine Anmeldung rein.
1: Okay, wie war der Name nochmal?
2: Daniel Granitzny ist mein Name. Also ich wollte nur für eure Planung, weil ich auch weiß, wie das immer ist mit Kita-Plätzen und gibt eigentlich viel zu wenig und nur, dass ihr für eure Planung
1: wisst.
2: Stimmt das gar nicht? Okay.
1: Nein, die Zeiten sind schon lange jetzt vorbei.
2: Ah, okay.
1: Eigentlich hat jede Kita noch Plätze frei und die Geburtenrate ist so weit zurückgegangen, dass überall Kita-Plätze frei sind und man muss sich überhaupt keine Gedanken mehr machen und mittlerweile buhlen die Kitas schon um die Kinder.
2: Dann passt ja mein Ansatz, erstmal kein Kind zu bekommen, passt ja da irgendwie dann auch rein.
1: Also, ja, richtig, also, weil ganz viele Menschen gar keine Kinder mehr im Moment kriegen.
2: Ja, von mir kommt erstmal kein Nachwuchs.
1: Ja, auch schön.
2: Okay, alles klar. Dann Gruß an die Kids, gell? Danke.
1: Ja, tschüss.
0: Habt ihr Lust auf weitere Anrufstreiche? In einer Stunde klingelt Granny im Baumarkt durch und sagt Bescheid, dass auch hier er leider nicht vorbeikommen kann heute. 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

0: drückend und schwül sind wahrscheinlich die meistbenutzten Begriffe heute, was das Wetter angeht. Bis zu 38 Grad. Die Schauer- und Gewitterwahrscheinlichkeit steigt ziemlich hoch. Auch Unwetter drohen. Und das Wochenende insgesamt bleibt super warm. Und dann schauen wir, was auf den Straßen los ist. FFH-Staupilot Nils Grunwald.
1: Auf der A3 Köln-Frankfurt wird der Stau immer länger. Zwischen dem Wiesbadener Kreuz und dem Mönchhof-Dreieck. 4 Kilometer sind es nach dem Unfall. Die mittlere Spur ist laut Polizei blockiert.
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Wenn ihr am Wochenende noch einen besonderen Ausflug sucht, dann ist das hier vielleicht was für euch. Da sieht es nämlich so aus, als hätte jemand irgendwie so einen Pink-Filter über Nordhessen gelegt. Im Frau Holland startet jetzt nämlich so richtig die Mohnblüte. Was heißt das? Rund um Germerode und Grantenborn öffnen sich gerade Millionen von rosafarbenen Mohnblüten und verwandeln logischerweise diese Felder in ein riesengroßes Blütenmeer. Die haben da auch tolle Wanderwege direkt durch die Landschaft. Also die sind vorbereitet auf die Mohnblüte. Gibt ganz viele Fotomotive und vielleicht habt ihr es gehört. Ich habe immer verfolgt, wie mein Kollege Johann Kurzenberg am FFH-Vormittag letzte Woche immer Mohntelefon angerufen hat. Die haben da ein Mohntelefon und gefragt hat, wann ist es denn soweit? Wann ist die volle Mohnblüte angesagt? Was soll ich euch sagen? Jetzt geht's endlich richtig los. Wenn ihr am besten hinfahren wollt, dann macht das morgens. Die Experten sagen, dann ist die Mohnblüte am schönsten. Ist jetzt natürlich eine schlechte Nachricht für alle, die am Wochenende gerne ausschlafen irgendwie. Hört der Kollege Scherer zu? Also wenn du um 11 erst aus dem Bett fällst, dann ist es natürlich schlecht. Da muss man durch, wenn man die schöne Mohnblüte sehen will. Aber wenn ihr dann früh hinfahrt, ist es, glaube ich, ein ganz einmaliges Erlebnis. Habt Spaß da, wenn ihr vorbeischaut. 12 vor 9. Guten Morgen.

0: hat was Neues am Start. Das möchte er gerne hier vortragen. Save My Love heißt die Nummer. Spielen wir gleich mit Shania Twain im Mix. Los geht's noch von 9.
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16: Versuchter Mord in Bad Vilbel, Altenpfleger angeklagt. Kommunen in Deutschland mit Rekordminus. Das Wetter schwülheiß bis 38 Grad.
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16: Ich bin Sarah Maxen, guten Morgen. Er sollte sich um sie kümmern, doch stattdessen soll ein Altenpfleger in Bad Vilbel versucht haben, Senioren zu töten. Deshalb hat die Frankfurter Staatsanwaltschaft jetzt Anklage gegen den 38-Jährigen erhoben, unter anderem wegen versuchten Mordes. Der Pfleger sitzt bereits seit September in U-Haft. FFH-Reporter Lorenzo Rendon Valencia.
17: Der Mann soll 5 Bewohnern ohne Grund Insulin gespritzt haben. Dadurch ist bei den Senioren der Blutzuckerspiegel gefallen. Das kann lebensgefährlich sein. In 4 Fällen wählte der Pfleger dann noch selbst den Notruf. Bei 2 älteren Frauen soll er aber keine Hilfe geholt haben. Eine der Frauen soll wegen ihrer Demenz völlig wehrlos gewesen sein. In diesem Fall lautet die Anklage versuchter Mord, in dem anderen Fall versuchter Totschlag.
16: Städten und Gemeinden in Deutschland fehlt so viel Geld wie noch nie. Die Kommunen machen in diesem Jahr ein Minus von fast 32 Milliarden Euro. Der Gesamtschuldenberg wächst damit auf ein Rekordhoch von fast 200 Milliarden Euro, so der Finanzreport der Bertelsmann Stiftung. Hauptursache sind demnach hohe Sozial- und Personalausgaben und sinkende Steuereinnahmen. Das Thermometer steigt heute auf weit über 30 Grad, auch beim Hessentag in Fulda. Das Deutsche Rote Kreuz stockt da deshalb das Personal auf, um im Falle des Falles schneller helfen zu können. FFH-Reporter Olaf Brinkmann.
18: Aus ganz Hessen rücken ehrenamtliche Helfer an, um in der Hitze beim Hessentag in Fulda zu unterstützen, heißt es vom DRK. Einige nehmen sich sogar extra frei dafür. Damit die Sanitäter aber gar nicht erst gebraucht werden, empfiehlt ein Sprecher, genug zu trinken, leichte, aber schützende Kleidung Kleidung zu tragen, auf Sonnenschutz zu achten und immer wieder Schatten aufzusuchen.
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16: Kaufen geht im Internet oft mit einem Klick, das Stornieren hingegen war bisher oft meist eine nervige Sucherei. Damit ist ab heute Schluss, weil ein gut sichtbarer Widerrufsbutton im Netz jetzt Pflicht ist. Egal ob für Klamotten, das Streaming-Abo oder den Online-Kredit, damit sollen wir den Vertrag künftig in zwei simplen Schritten wieder auflösen können. Einige Online-Händler sind genervt davon wegen noch mehr Bürokratie. Außerdem befürchten die Branchenverbände massenhafte Retouren. An der Börse wird der DAX zum Handelsstart knapp unter der Marke von 25.000 Punkten und damit 0,2% im Minus erwartet.
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16: Heute wird es so richtig schwül und heiß. 32 bis 38 Grad sind drin. Da könnte es also hitzefrei an einigen Schulen bei uns geben. Aber damit steigt auch die Gewittergefahr im FFH-Land. Ab heute Vormittag vor allem ganz oben im Norden. Ab dem Nachmittag dann auch in allen anderen Bereichen. Das kann dann teilweise auch wirklich doller werden, so unwetterartig mit Starkregen. Auch am Wochenende bleibt die Hitze samt Gewittergefahr. Morgen bis 37 Grad und die Nächte, die bringen kaum Abkühlung.
0: 9:02, was ist auf den Straßen los? Du weißt es, FFH-Staupilot Nils Grunwald.
4: Ja, die A3 Köln-Frankfurt hat in sich zwischen dem Wiesbadener Kreuz und dem Mönchhofdreieck 5 Kilometer Stau wegen eines Unfalls auf den beiden rechten Spuren. Bitte umfahrt das Ganze am Wiesbadener Kreuz über die A66 und die B40. Die A67 Darmstadt-Mönchhofdreieck zwischen Groß-Gerau und dem Rüsselsheimer Dreieck 2 Kilometer Stau wegen einer Tagesbaustelle auf der rechten Spur. Und die A643 Mainz-Wiesbaden zwischen dem Dreieck Mainz und Mainz-Gonsenheim 2 Kilometer Stau.
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0: So, statt heißem Kaffee jetzt kaltes Wasser für uns.

0: Einfach ein leckeres Stück Kuchen essen am Nachmittag oder auf der Arbeit, haben wir gerade bei FFH gestern erst wieder gemacht bei der Verabschiedung von einer Kollegin. Das klingt für die meisten von uns super normal. Es ist aber lang nicht für alle Menschen normal. Zum Beispiel für diejenigen, die ohne Dach über dem Kopf klarkommen müssen. Für obdachlose Menschen. Und daran ändern wir nächste Woche zusammen was. Ich habe es ja schon erzählt, kommenden Dienstag gibt es zum dritten Mal mittlerweile einen Kaffee- und Kuchennachmittag für obdachlose Menschen in Frankfurt im Römerratskeller von der Bernd-Reisig-Stiftung organisiert. Und dafür brauchen wir Kuchenbäckerinnen und Kuchenbäcker, die außer mir Kuchen backen und den vorbeibringen. Und da hast du dich direkt gemeldet hier an der 06919725 Gabi de Wohl und hast gesagt, ja, ich back auch was.
1: Ja, weil ich auch schon des Öfteren bei der Bernd-Reisig-Stiftung Ostern Essen verteilt habe.
0: Oh, also warst du schon mal bei der Hilfe mit dabei? Ja, weißt du,
1: ich glaube 4 oder 5 Mal schon.
0: Ja, ich finde ja so, also es macht einen auch, finde ich, immer so demütig, wenn man sieht, mit wie viel Hunger diese Menschen einfach dahin kommen. Ne?
1: Ja.
0: Und ja, wirklich, ich habe letztes Jahr auch so viele Tüten gepackt, dass ich die Menschen dann noch irgendwie 1, 2 Stück Kuchen mitnehmen konnten. Und wenn du dann so hörst, das reicht mir jetzt für eine ganze Woche und so, dann, boah, muss ich ehrlich sagen, also...
1: Ja, das ist sehr emotional.
0: Was würdest du denn backen? Hast du schon irgendwas im Kopf? Hast du irgendwas, was du besonders gut kannst?
1: Ach, ist mir wurscht. Käsekuchen, Apfelkuchen, was gewünscht wird. Ich backe
0: also
1: auch 2 Kuchen.
0: Aus der Vergangenheit kann ich sagen, Käsekuchen kommt immer sehr gut an, weil das natürlich auch gut ist zum Kauen so oder zum direkt schlucken, ja.
1: Gut.
0: Perfekt. Gabi, danke schön, dass du dabei bist.
1: Kein Problem, alles klar, mache ich gerne.
0: Und vielleicht seid ihr auch dabei. Kuchen backen und dann vorbeibringen am Dienstag zwischen 11:30 und 13 Uhr im Römer in Frankfurt. Wenn ihr noch eine Frage habt dazu, meldet euch gerne an der 06919725. Wie das läuft, mit dem Bescheid sagen, welchen Kuchen man backt und so weiter. Und dann können wir Menschen zusammen eine große Freude machen, die für ein Stück Kuchen was richtig Besonderes ist.

0: Viertel nach neun, wohl denen, die eine Klimaanlage im Büro haben, die einigermaßen gut funktioniert und kühle Luft bringt, weil draußen ist es einfach nur heiß und drückend heute bis 38 Grad und dadurch steigt dann auch das Gewitterrisiko. Schneller Blick noch auf die Straßen mit FFH-Staupilot Nils Grunwald.
1: Ja, gute Nachrichten von der A3 Köln-Frankfurt. Wer seinen Flug heute Vormittag am Flughafen erwischen muss zwischen Wiesbadener Kreuz und Mönchhofdreieck, ist die Unfallstelle geräumt, noch 2 Kilometer stockend.
0: So, Nils, machst du dich bitte bereit, weil gleich du gegen unser fantastisches Freitagsquiz. Kannst du versuchen, ob du deine Serie ausbaust? Du bist ja noch ungeschlagen.
1: Ja, das wird auch so bleiben, denn ich werde jetzt Wikipedia auswendig lernen.
0: Ja, genau. Da hast du noch genau 3 Minuten jetzt.

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0: Eine knifflige Quizfrage gibt's und einer von uns spielt immer gegen einen von euch. FFH-Staupilot Nils Grunwald ist schon angetreten heute Morgen gegen Horst Wilke aus Diemelsee. Wie sattelfest ist der Horst beim Thema Fußball?
2: Och, eigentlich nicht ganz so gut, aber ich gucke die Deutschlandspiele.
0: Immerhin, was fand die spanische Nationalmannschaft bei Einzug in ihr Teamhotel zur Weltmeisterschaft 2018 in Russland vor? A. Anstatt normaler Betten gab es nur Kinderbetten. B.
3: Oh mein Gott.
0: Als Hoteldank gab es einen Jahresvorrat Wodka. Oder C. Im Eingangsbereich war eine kleine Achterbahn aufgebaut. Was?
2: Ich würde sagen, dass die Kinderbetten hatten.
0: Ja. Weil du das witzig findest, weil du es schon mal irgendwie gehört hast.
2: Irgendwas ist im Hinterkopf drin.
0: Okay. Nils, hast du schon mal davon gehört?
3: Ich habe davon auch noch nicht gehört, obwohl ich großer Fußballfan bin. 2018 in Russland, da liegt natürlich irgendwie nahe, dass das mit dem Wodka vielleicht Kinderbetten, ich glaube Kinderbetten, das hätte ja richtig Wellen geschlagen damals. Und aber eine kleine
2: Wodka,
3: Achterbahn finde ich irgendwie...
0: Der Wodka ist
3: ja, das denke ich auch gerade. Das denke ich auch gerade. Die kleine Achterbahn, das ist irgendwie ja super, eine Achterbahn davor. Ach, wenn du A nimmst, Horst, ich nehme mal B, ich nehme den Wodka. Irgendwie
0: einmal
3: vielleicht
0: Kinderbetten,
3: ist das
0: einmal
3: doch
0: Wodka.
3: Irgendwie. Ja, genau.
0: So, einer von euch liegt richtig, Freunde. Ich hole die Gewinnerfanfare schon mal raus. Die spanische Delegation.
3: Ist doch Wodka. Ja, genau.
0: So, einer von euch liegt richtig, Freunde. Ich hole die Gewinnerfanfare schon mal raus. Die Spanische

0: Ich habe schon mal auf die nächste halbe Stunde geschaut. Freut euch auf Michael Schulte. Und auf den wahrscheinlich bekanntesten Song von Van Halen, die Rocker mit Jump. Spiele ich euch noch vor 9:30.
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1: Wie gewohnt mit unserem Staupilot Nils Grunwald jetzt um 2:02.
2: Am meisten los ist auf der A67 Darmstadt-Mönchhof-Dreieck zwischen Groß-Gera und dem Mönchhof-Dreieck Stau und stockender Verkehr. Ihr braucht eine Viertelstunde mehr Zeit. Kurz nach Groß-Gera ist die Rechtsspur außerdem wegen einer Tagesbaustelle gesperrt. Und die A46 Mainz-Wiesbaden zwischen dem Dreieck Mainz und Mainz-Gonsenheim 2 Kilometer Stau wegen einer Tagesbaustelle auf der rechten Spur.
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0: Morgen ins FFH-Land. Darf man Menschen am Telefon veräppeln? Ja, oder so ein bisschen schon. Auf Social Media gehen ja gerade diese Anrufe viral. Da ruft jemand zum Beispiel im Freibad an und sagt, hier, du, nur damit ihr es planen könnt, ich schaff's heute nicht ins Schwimmbad, es tut mir leid. Vielleicht kraule ich morgen wieder ein paar Bahnen, aber vielleicht auch nicht. Und der Bademeister denkt sich, hä, ja und, ist mir doch wurscht. Solche Anrufe hat Guten Morgen Hessen-Reporter Daniel Granitzny jetzt auch gemacht. Zum Beispiel im Baumarkt.
1: Aus Darmstadt, Hauptinformation klingt. Guten Tag.
2: Guten Tag, hier ist der Daniel Granitzny. Hi.
1: Hi.
2: Es tut mir wahnsinnig leid, aber ich wollte mich einmal abmelden heute sozusagen. Ich schaff's heute nicht mehr zu euch in den Baumarkt. Ich bräuchte eigentlich noch irgendwie auch viel für den Garten und auch noch ein Rohr und so, aber ich schaff's heute terminlich einfach nicht. Ich wollte nur kurz Bescheid sagen, dass ich heute nicht mehr vorbeikomme, ja?
1: Ist in Ordnung.
2: Ja, also das ist lieb. Ich hoffe, es in den nächsten Tagen einrichten zu können, aber nicht, dass ihr mit mir rechnet und mit mir plant. Ihr müsst auch immer gucken, wie ihr die Ware wegkriegt.
1: Ja, das müssen wir.
2: Ich arbeite auch selbst als Dienstleister. Ich weiß ja auch selber, wie das ist, wenn dann Leute nicht kommen und man hat eine Kalkulation und man plant irgendwie mit Ware und mit Geld. Und ich würde mich abmelden sozusagen. Das hilft euch vielleicht in eurer Kalkulation, ja?
1: Ist in Ordnung, wir werden es berücksichtigen.
2: Super.
1: Dann hoffen wir doch, dass wir Sie die nächsten Tage sehen, Herr Granitzny.
2: Ja, ich versuche es einzurichten, ja? Danke, bis bald.
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16: Nach Inferno, Parkhaus in Bad Homburg öffnet wieder. USA-Iran-Deal, Gespräche für heute abgesagt. Das Wetter, drückende Hitze, später Gewitter möglich.
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16: Ich bin Sarah Maxen, guten Tag. Nach dem Feuer-Inferno in Bad Homburg öffnet das Parkhaus an Sedambad in diesen Minuten wieder mit gut 400 Parkplätzen, sagt die Stadt. FFH-Reporter Peter Toussaint.
17: Es war ein unfassbarer Anblick nach dem Feuer im April. Etliche völlig verkohlte Autowracks stehen in dem Parkhaus. Ihr seht das auch nochmal auf ffh.de und bei uns in der App. Jetzt sagt Bad Homburgs Oberbürgermeister Hettjes, gerade mal 2 Monate später schon die Wiedereröffnung, das sei fantastisch und mache ihn stolz. Laut ihm ist das Parkhaus jetzt viel heller und freundlicher. Aber, wichtige Neuerung, es steht jetzt ausschließlich Badegästen der Taunus-Therme und des Sedambads zur Verfügung.
16: Das Abkommen zum Iran-Krieg ist zwar unterschrieben, das Treffen dazu aber abgesagt. Die geplanten Gespräche vom Iran und den USA in der Schweiz fallen heute aus, heißt es aus dem Außenministerium in Bern. Warum, ist nicht bekannt. Bei den Gesprächen sollte es eigentlich um die schwierigsten Knackpunkte gehen, unter anderem um Irans Atomprogramm. Trauriges Ende einer großen Tierrettung in Hanau-Kleinauheim. Das Pferd, das die Feuerwehr gestern spektakulär mit einem Kran befreit hat, ist tot. Das hat uns die Polizei bestätigt. FFH-Reporter Lorenzo Rendon Valencia.
18: Zunächst sieht alles nach einem Happy End aus. Das ausgebüxte Pferd fliegt in einem Wohngebiet über ein Geländer, liegt auf einer Kellertreppe. Die Feuerwehr kann das Tier aber mit einem Kran retten. Leider verschlechtert sich dann der Zustand des Pferdes. In einer Tierklinik in Großostheim erleidet es offenbar einen Schock nach der Aufregung. Die Wunden sind größer als gedacht und das Pferd bekommt Fieber, sagt mir ein Polizeisprecher. Am Ende stirbt es an einem Kreislaufzusammenbruch.
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16: Heute geht es für die deutsche Nationalmannschaft nach Toronto. Im zweiten Gruppenspiel trifft das Team da morgen auf die Elfenbeinküste. Mit einem Sieg wäre Deutschland schon qualifiziert für das 16-Finale. Das ist natürlich das Ziel, sagt Torwart Manuel Neuer. Und außerdem will er Weltmeister werden.
19: Ich traue es der Mannschaft auf jeden Fall zu, sonst wäre ich nicht hier.
12: Ich glaube, dass es für mich ein absolutes Geschenk ist, nochmal dabei zu sein. Für mich wäre es natürlich was ganz Besonderes, das ein zweites Mal zu schaffen. Aber wenn ich diese Chance nicht sehen würde, dass wir die Möglichkeit mit unserer Mannschaft haben, das auch zu schaffen, dann würde ich jetzt nicht hier sitzen.
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19: Das ist auf jeden Fall weltmeisterlich. Heiß bis 38 Grad. Heute in der Spitze 38 Grad. Heute Nachmittag und heute Abend kann es ein paar Schauer bzw. Gewitter und hier und da auch Unwetter geben. Kommende Nacht wird es milder, ist ganz gut zum Schlafen. Morgen am Samstag wieder heiß und einzelne starke Gewitter. Am Sonntag sieht es so aus, dass wir ein paar Wolken bei uns haben, gebietsweise Schauer und Gewitter. Hier und da richtig heftig Regen, auch bis 37 Grad. Wir gucken auf die Straßen. Hier ist der FFH-Verkehrsservice um 2:02. A67 Darmstadt Richtung Mönchhof-Dreieck. Zwischen Rüsselsheimer Dreieck und Mönchhof-Dreieck. 3 Kilometer Stau wegen einer Tagesbaustelle. Die A643 Mainz-Wiesbaden zwischen Dreieck Mainz und Mainz-Gonsenheim. 2 Kilometer Stau wegen einer Tagesbaustelle rechts. Hochtaunuskreis. Vollsperrung der Friedberger Straße zwischen Friedrichsdorf und Bad Homburg in beiden Richtungen. Hier gab es einen Unfall. Bitte um Fahrt hier. Und geblitzt wird zwischen Borken-Lindorf und Wabern-Uttershausen am Brückenhäuschen. Hier ist Tempo 70 erlaubt. Mirko hat den gesehen und gemeldet über die FFH-App. Mirko, danke schön.
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19: Hallo an diesem Freitag. Morgen früh ab 10 Uhr ganz wichtig FFH hören. Es gibt einen 500-Euro Shopping-Gutschein vom Dez Einkaufszentrum in Kassel bei uns zu gewinnen. Und wenn ihr sagt, ja, dann möchte ich auf jeden Fall Kandidat sein, entweder morgen früh ab 10 hören oder jetzt schon mich anrufen an der 069 19 72 5. Sichert euch euren Platz im Finale der Show jetzt schon. Und außerdem gibt es jetzt auch schon einen 50-Euro Shopping-Gutschein vom Dez in Kassel. Also 069 19 72 5. Wir spielen gleich ein kleines, nettes, sympathisches Spiel, das easy zu lösen ist. Also ruf mich jetzt an. Ich bin Daniel Fischer, das ist Shabusi mit Tipsy bei FFH.

0: 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Wir haben was Aktuelles jetzt um gleich 13 Minuten nach 10. Achtung bitte auf der A661 Oberursel Richtung Egelsbach zwischen Frankfurt-Friedberger Landstraße und Frankfurt-Ost sind Personen auf der Fahrbahn. Bitte fahrt in beiden Richtungen vorsichtig. Wir freuen uns aufs Wochenende. Es ist viel los und wir freuen uns auf unsere Samstagsshow. Überraschung FFH. Morgen früh ab 10 Uhr Radio anmachen. Es lohnt sich auf jeden Fall. Und wir spielen jetzt schon mal vor mit Christiane aus Mücke und Julia aus Lohfelden, richtig?
1: Ja, hallo.
0: Ihr beiden, wer zieht ins Finale unserer Samstagssendung ein und gewinnt jetzt schon 50 € Shopping-Gutschein vom Dez Kassel? Morgen geht es dann um 500 € Gutschein, aber soweit sind wir noch nicht. Ja? Es geht um einen Promi. Ich werde euch Fakten liefern und derjenige, der zuerst die richtige Lösung reinruft, ist im Finale morgen, ja?
1: Okay.
0: Wenn ihr richtig liegt, habt ihr gewonnen. Wenn ihr falsch antwortet, hat die andere gewonnen, okay?
1: Okay.
0: Alles klar, dann geht's jetzt los. Wen suchen wir? Der Promi, den wir suchen, der hat heute Geburtstag. Happy Birthday. 48 Jahre alt wird er. Er ist Sportler, ehemaliger Sportler, hat mit Evren schon mal Fußball gespielt. Eigentlich ist er Basketballer, hat in den USA gespielt, ist immer noch ein absoluter Megastar. Wir kennen ihn hier in Deutschland.
2: Dirk Nowitzki.
0: Ja, es ist Dirk Nowitzki, richtig. Ich hätte doch gesagt, er ist 2,13 Meter groß, hat in Dallas gespielt, hat auch 2011 den NBA-Titel geholt. Aber du heißt es. Herzlichen Glückwunsch, du bist morgen dabei und jetzt schon 50 € Shopping-Gutschein.
2: Ich freue mich, vielen Dank.
0: Und wir hören uns morgen früh ab 10 Uhr, dann kann man auch noch locker einsteigen in unser Spiel. Also morgen früh 10 Uhr, Überraschung FFH.

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17: Um 10.28 Uhr. Hallo auf die A643 Wiesbaden Richtung Mainz. Zwischen Schiersteiner Kreuz und Mainz-Bombach 2 Kilometer Stau an der Baustelle. Hochtaunuskreis, Vollsperrung der Friedberger Straße zwischen Friedrichsdorf und Bad Homburg in beiden Richtungen. Grund ist ein Unfall. Hier umfahrt ihr am besten. Und geblitzt wird im Moment in der Ortsdurchfahrt von Edermünde-Grifte. Höhe eines Spätis aus einem silbernen Sprinter. Hier ist Tempo 30 erlaubt. Yannick hat den gesehen und gemeldet über WhatsApp. Yannick, danke schön. Ich bin Daniel Fischer. Schönen Vormittag.
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13: Versuchter Mord in Bad Vilbel, Altenpfleger angeklagt. Heute doch keine Iran-Gespräche in der Schweiz. Das Wetter schwülheiß und bis 38 Grad.
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13: Ich bin Dominik Mildner, guten Tag. Er sollte sich um sie kümmern, doch stattdessen soll ein Altenpfleger in Bad Vilbel versucht haben, Senioren zu töten. Deshalb hat die Frankfurter Staatsanwaltschaft jetzt Anklage gegen den 38-Jährigen erhoben, unter anderem wegen versuchten Mordes. Der Pfleger sitzt bereits in U-Haft, FFH-Reporter Lorenzo Rendon Valencia.
14: Der Mann soll 5 Bewohnern ohne Grund Insulin gespritzt haben. Dadurch ist bei den Senioren der Blutzuckerspiegel gefallen. Das kann lebensgefährlich sein. In 4 Fällen wählte der Pfleger dann noch selbst den Notruf. Bei 2 älteren Frauen soll er aber keine Hilfe geholt haben. Eine der Frauen soll wegen ihrer Demenz völlig wehrlos gewesen sein. In diesem Fall lautet die Anklage versuchter Mord, in dem anderen Fall versuchter Totschlag.
13: Das Abkommen zum Iran-Krieg ist zwar unterschrieben, das Treffen dazu aber abgesagt. Die geplanten Gespräche vom Iran und den USA in der Schweiz fallen heute aus, heißt es aus dem Außenministerium in Bern. Bei den Gesprächen sollte es eigentlich um noch offene Fragen gehen, unter anderem um Irans Atomprogramm. FFH-Reporterin Christiane Ulrich.
15: Bis gestern Abend spät haben die Schweizer noch an ihren Vorbereitungen festgehalten. Aber schon da war eigentlich klar, wie schwierig es mit der vagen Rahmenvereinbarung zwischen den USA und dem Iran werden wird. Schon vor der ersten Gesprächsrunde dazu hakt es. Deshalb stehen die Chancen denkbar schlecht, dass in der vorgesehenen Frist von 60 Tagen tatsächlich die nötigen Ergebnisse erzielt werden.
13: Bis zur Sommerpause soll ein Reformpaket her. Aber die wenigsten Deutschen glauben, dass die Bundesregierung das schafft. Fast 3/4 bezweifeln, dass die Koalition die Reformpläne wie geplant vorlegen wird, zeigt das ZDF-Politbarometer. Eigentlich wollen sich Union und SPD Anfang Juli auf die Reformen einigen, unter anderem bei Rente, Steuern und Arbeitsmarkt. Es wird ein heißes Wochenende. Fast 40 Grad könnten es teils werden. Hessens Kommunen bieten einige Angebote gegen die Hitze. FFH-Reporter David Bücker.
16: Viele Städte haben ihr Netz an öffentlichen Trinkbrunnen deutlich ausgebaut. In Frankfurt sind es bereits über 20. Auch Kassel, Fulda und Bad Hersfeld haben Wasserspender in den Fußgängerzonen. In Hanaus Innenstadt stellen viele Läden kostenloses Leitungswasser bereit. Wie in anderen Städten auch, kann man sich in Darmstadt eine Karte mit kühlen Orten ansehen, zum Beispiel Parks oder Kirchen. Die genauen Links haben wir für euch online zusammengefasst.
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17: Das ist heiß. Okay, das muss ich nicht sagen. Es fühlt jeder 32 bis 38 Grad heute. Es kann Schauer und Gewitter geben, Unwettergefahr. Also müssen wir heute und die nächsten Tage immer wieder mit rechnen. Deswegen drückt es einfach auch so, weil es gibt anschließend keine wirkliche Abkühlung. Also auch für morgen sind die Temperaturen genauso vorhergesagt. Und für Sonntag sind es dann 28 bis 37 Grad. Nachts geht's relativ gut zurück. Also das heißt, wer nicht gerade unterm Dach schläft, der müsste eigentlich eine relativ angenehme Nacht oder Nächte haben die nächste Zeit. Wir gucken auf die Straßen. A643 Wiesbaden Richtung Mainz. Zwischen Schiersteiner Kreuz und Mainz-Mombach haben wir 2 Kilometer Stau an der Baustelle. Hochtaunuskreis, immer noch Vollsperrung der Friedberger Straße zwischen Friedrichsdorf und Bad Homburg in beiden Richtungen. Grund ist ein Unfall, bitte umfahrt hier weiträumig. Und geblitzt wird im Moment, Achtung, auf der A66 Frankfurt-Wiesbaden zwischen Nordenstadt und Erbenheim. Kurz vor der Tanke, hier ist Tempo 100 erlaubt. Da stehen sie ja oft. Benjamin hat das Ding gesehen und gemeldet über die FFH-App. Vielen Dank, Benjamin.
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17: Einen schönen Vormittag, gleich 11 in Hessen.

0: Hier ist das Radio FFH, 11 Minuten nach 11, was aktuell ist für alle auf den Straßen. Es geht um die B49 Wetzlar-Limburg zwischen Heckholzhausen-Ost und Beselich-Obertiefenbach-Mitte. Achtung, Fahrradfahrer auf der Bundesstraße, bitte fahrt hier ganz besonders vorsichtig. Heiß ist es. Untersuchen nicht nur wir Menschen Abkühlung, sondern den Tieren geht's ja genauso. Ihr habt das Bild vielleicht schon bei uns auf ffh.de gesehen. In Aßler ist ein junges Reh in einen Pool gesprungen. FFH-Reporter Olaf Brinkmann, Abkühlung gab's für das Tier. Aber natürlich auch ein Problem, ne?
1: Ja, es kam nicht mehr raus. Das war so ein Aufstellpool, da ist das Reh reingesprungen und dachte dann offenbar, nee, ich schwimme jetzt nicht zum Rand und lass mich einfach rausheben. Deshalb rückt die Feuerwehr an. Einer von den Feuerwehrleuten steigt rein ins Wasser in voller Montur und holt das Reh dann da raus. Dankbarkeit sieht allerdings anders aus. Kaum waren alle vier Füße auf dem Boden, ging es direkt zurück in den Wald.
0: Okay, aber man muss ja auch dazu sagen, also der Wald ist ja nach dem Pool der zweitbeste Ort, wo man sich bei dieser Hitze aufhalten kann. 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
5: Wir starten auf der A7 jetzt um 11.29 Uhr. Fulda in Richtung Kassel zwischen Fulda Nord und Hünfeld-Schlitz steht ihr 3 Kilometer im Stau. Dann die A66 Hanau-Gießen zwischen Hanauer Kreuz und Langenselbolder Dreieck 2 Kilometer stockend wegen der Tagesbaustelle. Und einen Blitzer haben wir auch in der Mitte zwischen Mehrenberg und Wald-Dernbach. Hier ist Tempo 80 erlaubt. Pierre hat den gesehen und gemeldet über WhatsApp. Pierre, vielen Dank. Ich bin Daniel Fischer. Schönen Vormittag.
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0: Hier ist der Radio FFH um 11.41 Uhr. Die hatten Leben. Wahnsinn. Also Stefan, der Stammkunde an Ankes Tanke. Wenn der da morgens seinen Kaffee getrunken hat und rausgeht, dann sitzt er erstmal im Auto. Und da schalten wir jetzt mal hin.
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2: Sag mal, geht's noch, du Zettelhexe? Hat mir der Knollhase allen Ernstes doch noch einen Strafzettel an den Scheibenwischer geklemmt. Obwohl ich auf Knien geschworen hab, dass ich nur schnell Kippen holen war. Mein Warnblinker war ja noch an. Und jetzt bereue ich Rindvieh im Nachhinein mal wieder, was ich alles zu ihr gesagt hab. Mir fallen nämlich hinterher viel bessere Beleidigungen ein.
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25: Pferd stirbt nach spektakulärer Rettungsaktion in Hanau. Deutsche Kommunen häufen Rekordschulden an. Das Wetter, die Hitze bringt örtlich Unwetter.
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25: Ich bin Dominik Mildner. Guten Tag. Trauriges Ende einer großen Tierrettung in Hanau, Kleinauheim. Das Pferd, das die Feuerwehr gestern spektakulär mit einem Kran befreit hat, ist tot. Das hat uns die Polizei bestätigt. FFH-Reporter Lorenzo Rendon Valencia.
26: Zunächst sieht alles nach einem Happy End aus. Das ausgebüxte Pferd fliegt in einem Wohngebiet über ein Geländer, liegt auf einer Kellertreppe. Die Feuerwehr kann das Tier aber mit einem Kran retten. Leider verschlechtert sich dann der Zustand des Pferdes. In einer Tierklinik in Großostheim erleidet es offenbar einen Schock nach der Aufregung. Die Wunden sind größer als gedacht und das Pferd bekommt Fieber, sagt mir ein Polizeisprecher. Am Ende stirbt es an einem Kreislaufzusammenbruch.
25: Rekordschulden, steigende Ausgaben und eine schwache Wirtschaft. Die Haushaltskrise der Kommunen hat 2025 einen neuen Höhepunkt erreicht. Nach einer Studie der Bertelsmann Stiftung standen Städte, Kreise und Gemeinden mit fast 32 Milliarden Euro in der Kreide. FFH-Reporter Dirk Zeitler.
0: Die Hauptursache für das Rekorddefizit sehen die Autoren der Studie bei den steigenden Sozial- und Personalausgaben. Hinzu komme die schwache wirtschaftliche Entwicklung, die sich auf die kommunalen Einnahmen auswirke. Die Kommunen reagieren bereits. Eingespart wird etwa bei Investitionen und freiwilligen Leistungen wie Schwimmbädern. Dennoch gehen die Autoren davon aus, dass sich das Defizit in den kommenden Jahren weiter vergrößern wird. Die Bertelsmann Stiftung fordert eine grundsätzliche Reform der kommunalen Finanzierung.
25: Die USA und der Iran haben sich auf einen Waffenstillstand geeinigt. Sollte der anhalten, ist die Mehrheit der Deutschen für einen Einsatz der deutschen Marine in der Straße von Hormus. Im ZDF-Politbarometer befürworten 57% der Befragten einen Einsatz mit anderen europäischen Staaten zur Sicherung des Seewegs. 38% sind dagegen. Lebende Schlangen am Frankfurter Flughafen. Die hat das Sicherheitspersonal bei einer Kontrolle eines 20-Jährigen entdeckt. Der Mann hatte die Schlangen aus Thailand mitgebracht. Er kassierte eine Anzeige und eine Geldstrafe, durfte die Schlangen dann aber wieder mitnehmen. Hessen ist um 2 Heilbäder reicher. Bad Schwalbach und Bad Orb haben diese Bezeichnung jetzt offiziell erhalten und dürfen sich nun auch zum Beispiel auf dem Ortsschild Heilbad nennen. Das Prädikat gilt als höchste Auszeichnung für Kurorte und soll auch den Tourismus stärken.
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2: Das ist durchwachsen, aber heiß und dazwischen haben wir ja auch ganz viel Sonne. Wobei, wer setzt sich bei den Temperaturen in die Sonne? Bis 38 Grad, das ist schon heftig. Also zumindest hält es da nicht so lange aus. Unwettergefahr bei uns in Hessen. Es gibt gegen Nachmittag bzw. gegen Abend dann auch Schauer und Gewitter. Überhaupt müssen wir da auch morgen und übermorgen mit rechnen. Es wird ähnlich heiß. Keine große Änderung. Wir bleiben auf diesem Temperaturlevel. Nachts kühlt es ganz gut runter. Das schon mal als Entwarnung für alle, die sagen, wie soll ich schlafen bei diesem Wetter? Wir gucken auf die Straßen, haben die A7 Fulda Richtung Kassel zwischen Fulda Nord und Hünfeld-Schlitz 3 Kilometer Stau. Dann die A66 Hanau-Gießen zwischen Hanauer Kreuz und Langenselboller Dreieck 2 Kilometer stockender Verkehr wegen einer Tagesbaustelle. Und geblitzt wird in Frankfurt-Bornheim auf der Berger Straße Höhe der TG Bornheim. Hier ist Schrittgeschwindigkeit erlaubt. Christian hat den gesehen und gemeldet an der 069 1972 5. Vielen Dank.
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2: Einen schönen Mittag, gleich 12 Uhr. Hit.

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2: Um 12.28 Uhr, hallo auf die A7 Fulda in Richtung Kassel. Zwischen Fulda Nord und Hünfeld-Schlitz 3 Kilometer Stau. A66 Hanau-Fulda zwischen Hanauer Kreuz und Lange-Selwolder Dreieck 2 Kilometer stockend wegen einer Tagesbaustelle. Und geblitzt wird im Moment auch in Friedrichsdorf auf der Chessamer Straße stadteinwärts kurz nach einer Bushaltestelle. Hier ist Tempo 30 erlaubt. Miriam hat den gesehen und gemeldet an den 069 19 72 5. Miriam, vielen Dank. Ich bin Daniel Fischer. Schönen Mittag wünsche ich.
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CC Penison, Finally, hier ist das Radio FFH, 12.42 Uhr. Achtung bitte, A49, Gießen Richtung Kassel, zwischen Fritzlar und Skudensberg, liegen Fahrzeugteile auf der Fahrbahn. Bitte fahrt hier vorsichtig. Gute Fahrt allen unterwegs.

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19: Versuchter Mord in Bad Vilbel, Altenpfleger angeklagt. Heute doch keine Iran-Gespräche in der Schweiz. Das Wetter schwülheiß und bis 38 Grad.
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19: Ich bin Dominik Mildner. Guten Tag. Er sollte sich um sie kümmern, doch stattdessen soll ein Altenpfleger in Bad Vilbel versucht haben, Senioren zu töten. Deshalb hat die Frankfurter Staatsanwaltschaft jetzt Anklage gegen den 38-Jährigen erhoben, unter anderem wegen versuchten Mordes. Der Pfleger sitzt bereits seit September in U-Haft. FFH-Reporter Lorenzo Rendon Valencia.
7: Der Mann soll 5 Bewohnern ohne Grund Insulin gespritzt haben. Dadurch ist bei den Senioren der Blutzuckerspiegel gefallen. Das kann lebensgefährlich sein. In 4 Fällen wählte der Pfleger dann noch selbst den Notruf. Bei 2 älteren Frauen soll er aber keine Hilfe geholt haben. Eine der Frauen soll wegen ihrer Demenz völlig wehrlos gewesen sein. In diesem Fall lautet die Anklage versuchter Mord, in dem anderen Fall versuchter Totschlag.
19: Das Abkommen zum Iran-Krieg ist zwar unterschrieben, das Treffen dazu aber abgesagt. Die geplanten Gespräche zwischen dem Iran und den USA in der Schweiz fallen heute aus, heißt es aus dem Außenministerium in Bern. Bei den Gesprächen sollte es eigentlich um noch offene Fragen gehen, unter anderem um Irans Atomprogramm. FFH-Reporterin Christiane Ulrich.
15: Bis gestern Abend spät haben die Schweizer noch an ihren Vorbereitungen festgehalten. Aber schon da war eigentlich klar, wie schwierig es mit der vagen Rahmenvereinbarung zwischen den USA und dem Iran werden wird. Schon vor der ersten Gesprächsrunde dazu hakt es. Deshalb stehen die Chancen denkbar schlecht, dass in der vorgesehenen Frist von 60 Tagen tatsächlich die nötigen Ergebnisse erzielt werden.
19: Bis zur Sommerpause soll ein Reformpaket her. Aber die wenigsten Deutschen glauben, dass die Bundesregierung das schafft. Fast 3/4 bezweifeln, dass die Koalition die Reformpläne wie geplant vorlegen wird, zeigt das ZDF-Politbarometer. Eigentlich wollen sich Union und SPD Anfang Juli auf die Reform einigen, unter anderem bei Rente, Steuern und Arbeitsmarkt. Das Thermometer steigt heute auf weit über 30 Grad, auch beim Hessentag in Fulda. Das Deutsche Rote Kreuz stockt dort deshalb sein Personal auf, um im Falle des Falles schneller helfen zu können. FFH-Reporter Olaf Brinkmann.
20: Aus ganz Hessen rücken ehrenamtliche Helfer an, um in der Hitze beim Hessentag in Fulda zu unterstützen, heißt es vom DRK. Einige nehmen sich sogar extra frei. Damit die Sanitäter aber gar nicht erst gebraucht werden, empfiehlt ein Sprecher, genug zu trinken, leichte, aber schützende Kleidung zu tragen und immer wieder Schatten aufzusuchen. Wer morgen zu Just White auf den Domplatz kommt, dort gibt's eine kostenlose Trinkwasserstation und die Besucher dürfen eine 0,5 Liter PET-Wasserflasche mit aufs Gelände nehmen.
21: So, ich mach mal ganz kurz, dann nehme ich das doch zum Anlass, wenn man hier schon so freundlich erinnert wird, mehr zu trinken, dann nehme ich das doch zum Anlass und nehme einen Schluck. Könnt ihr gerne auch machen, lohnt sich. Definitiv bei den Temperaturen.
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21: Bis 38 Grad heute in der Spitze. Nachher gibt's Regenschauer, Gewitter und teilweise sogar Unwetter. Kommende Nacht kühlt's doch ganz gut ab. Das fand ich auch gestern Abend echt erstaunlich. Konnte eigentlich ganz gut schlafen. Wenn du nicht gerade unter dem Dach liegst, wo sich die Hitze gestaut hat, geht's ganz gut. Morgen ähnliches Bild wie heute. Das heißt, schwül heiß, bis zu 38 Grad. Und durchwachsenes Wetter, also immer wieder Schauer und auch Gewitter. Sonntag keine Änderung, es bleibt dabei. Wir gucken auf die Straßen und da ist alles entspannt und ruhig. Wir haben einen Blitzer in Kelsterbach auf der Rüsselsheimer Straße in der 30er-Zone. Andrea hat ihn gesehen und gemeldet. Danke, Andrea.
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21: An diesem Freitagmittag um gleich 1. Hitradio FFH. Nimm mal noch einen Schluck, oder?

0: 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Es ist 13 Minuten nach 1. Achtung bitte auf der A3 Frankfurt-Köln. Hier liegt eine Plane. Zwischen Limburg Süd und Limburg Nord bitte unbedingt aufpassen. 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

0: Eternal waren das damals. Wie schön. Hier ist der Radio FFH. Hallo, es ist Freitag. Ich bin Daniel Fischer und gleich mehr gute Musik. Wir haben Leonie. Bleibt dran für Depeche Mode. Wir spielen Everything Counts gleich.
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0: Um 2:02. Hallo auf die Straßen. A67 haben wir nur. Darmstadt Richtung Mönchhof-Dreieck. Zwischen Rüsselsheimer Dreieck und Mönchhof-Dreieck. Stockt ihr

0: 7 Kilometern an der Baustelle. Und ansonsten noch ein Blitzer in Gräfenwiesbach auf der Windener Straße in der 30er-Zone. Den hat Peter gesehen und gemeldet über die FFH-App. Peter, vielen Dank. Allen unterwegs gute Fahrt. Euch einen schönen Mittag. Es ist gleich 13:30 in Hessen und das Wochenende ist nicht mehr weit entfernt. Ich bin Daniel Fischer. Hi.
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0: So ein guter Song, seit den 80ern schon. Depeche Mode und Everything Counts bei uns bei Hitradio FFH. Es ist Freitagmittag und wir freuen uns so krass aufs Wochenende, weil es ist so viel los, die Temperaturen sind fantastisch und es ist nicht nur FFH Just White morgen in Fulda auf dem Hessentag, sondern es ist ja noch viel mehr. Wir sehen uns in Mainflingen, Beach Party, direkt am Wasser mit einer Bühne auf dem Wasser. Ich freue mich sehr auf euch. Das Wetter könnte nicht besser sein. Bei uns in Königstein macht morgen das Freibad auf. Da haben wir tatsächlich auch gar nicht mehr mit gerechnet. Da gab es einen Schaden und da wurde schon gemutmaßt, oh je, diesen Sommer fällt es komplett aus. Nein, morgen wird es aufgemacht und da wird auch viel los sein. Und was ist sonst so bei euch im Eck angesagt? Dani Kleideiter weiß es.
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2: Dreht eine Runde mit dem Wellenflieger, nehmt scharfe Kurven und passt auf, dass euch nicht das Herz in die Hose rutscht beim Freefall Tower. Aschaffenburger Volksfest mit coolen Fahrgeschäften, einer Menge Imbissständen mit den verschiedensten Leckereien und heute Abend mit einem spektakulären Feuerwerk. Das Fest geht noch bis zum 29. Juni, ihr habt also noch 10 Tage Zeit, da vorbeizugucken. Heute geöffnet das Aschaffenburger Volksfest von 14 bis 1 Uhr in der Nacht. Der Kinder- und Jugendzirkus Chicana verzaubert euch heute um 16 Uhr in Dietzenbach. Lustige Clowns, mutige Akrobaten und mitreißende Choreografien. Stadt, Land, Fluss heißt das Zirkusprogramm. Und ihr seht's heute im Sternenzelt im Hessentagspark. Tickets bekommt ihr online. Eins kostet 13 Euro, Kinder zahlen nur 7 Euro. Für den großen Zirkusspaß mit dem Kinder- und Jugendzirkus Chicana heute um 16 Uhr in Dietzenbach.

0: Auf dem Weg in Richtung Wochenende seid ihr hier genau richtig. Hier ist Radio FFH am Freitagnachmittag mit angesagter Musik von David Guetta, Teddy Swims und Tone Senna. Das ist doch der perfekte Mix. Gone, gone, gone, gleich für euch im FFH-Mix. Und es geht zurück ins Jahr 1985. Mit Starship, ein absoluter Klassiker. We Built This City hört ihr bei uns noch vor zwei.
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6: Pferd stirbt nach spektakulärer Rettungsaktion in Hanau. Bauministerin stellt Aktionsplan gegen Wohnungsmangel vor. Das Wetter, die Hitze bringt örtlich Unwetter.
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6: Ich bin Dominik Mildner, guten Tag. Trauriges Ende einer großen Tierrettung in Hanau, Klein-Auheim. Das Pferd, das die Feuerwehr gestern spektakulär mit einem Kran befreit hat, ist tot. Das hat uns die Polizei bestätigt. FFH-Reporter Lorenzo Rendon Valencia.
7: Zunächst sieht alles nach einem Happy End aus. Das ausgebüxte Pferd fliegt in einem Wohngebiet über ein Geländer, liegt auf einer Kellertreppe. Die Feuerwehr kann das Tier aber mit einem Kran retten. Leider verschlechtert sich dann der Zustand des Pferdes. In einer Tierklinik in Großostheim erleidet es offenbar einen Schock nach der Aufregung. Die Wunden sind größer als gedacht und das Pferd bekommt Fieber, sagt mir ein Polizeisprecher. Am Ende stirbt es an einem Kreislaufzusammenbruch.
6: Die USA und der Iran haben sich auf einen Waffenstillstand geeinigt. Sollte der anhalten, ist die Mehrheit der Deutschen für einen Einsatz der deutschen Marine in der Straße von Hormus. Im ZDF-Politbarometer befürworteten 57% der Befragten einen Einsatz mit anderen europäischen Staaten zur Sicherung des Seewegs. 38% sind dagegen. Es wird ein heißes Wochenende. Fast 40 Grad könnten es teils werden. Hessens Kommunen bieten einige Angebote gegen die Hitze. FFH-Reporter David Bücker.
8: Viele Städte haben ihr Netz an öffentlichen Trinkbrunnen deutlich ausgebaut. In Frankfurt sind es bereits über 20. Auch Kassel, Fulda und Bad Hersfeld haben Wasserspender in den Fußgängerzonen. In Hanaus Innenstadt stellen viele Läden kostenloses Leitungswasser bereit. Wie in anderen Städten auch, kann man sich in Darmstadt eine Karte mit kühlen Orten ansehen. Zum Beispiel oder Kirchen. Die genauen Links haben wir für euch online zusammengefasst.
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6: Digitale Bauanträge, gebündelte Förderprogramme und schnellere Verfahren. Bundesbauministerin Huberts will mit einem 13-Punkte-Plan gegen den Wohnungsmangel vorgehen. Ein Ziel, die hohen Baukosten senken. Die seien ein Hauptgrund, warum in Deutschland so wenig gebaut werde, so Huberts. Zum Beispiel sollen Bauanträge dem Plan nach ab 2028 nur noch digital gestellt werden und Planungsprozesse maximal 2 Jahre dauern. Zur Börse, der DAX steht heute zum Mittag bei 25.018 Punkten, hauchdünn im Minus.
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10: Sehr heiß mit viel Sonne. Das heißt aber auch, dass da immer mal wieder Hitzegewitter am Wochenende unterwegs sein können. Heute Nacht gehen die Temperaturen zumindest ein bisschen runter. Auf 21 bis 17 Grad. Morgen, der Samstag, der wird so ein Sonne-Wolken-Mix. Richtung Nachmittag wird es dann vereinzelt immer mal wieder regnen und auch gewittern. Und es wird auch wieder schwül heiß bei Höchstwerten zwischen 31 und 37 Grad. Und genau so sieht es bisher auch für den Sonntag aus.
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10: Der FFH-Verkehrsservice mit der A66 fangen wir an. Hanau in Richtung Fulda. Die ist voll gesperrt zwischen Gelnhausen Ost und Bad Orb-Wächtersbach wegen eines LKW-Unfalls. Da staut sich's gerade auf 6 Kilometern. Bitte fahrt deshalb ab Gelnhausen West über die U31 und über die U33. Die A66 Fulda-Frankfurt zwischen Langenselbold und dem Hanauer Kreuz 3 Kilometer Stau. Da gab's einen Unfall. Die A67 Darmstadt in Richtung Mönchhof-Dreieck zwischen dem Rüsselsheimer Dreieck und Mönchhof-Dreieck 7 Kilometer stockend. Der Grund ist die Baustelle. Das waren jetzt die größten Staus. Alle Infos, auch für eure Strecke, gibt's zum Nachlesen in unserer FFH-App. Und in Nordhessen wurde ein Blitzer gesehen von Klaus, den hat er uns gemeldet über die FFH-App, in Vellmar auf dem Rheinstahlring in der 30er-Zone. Danke dir und euch allen eine gute und eine sichere Fahrt Richtung Wochenende.
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10: Ja, und an diesem Wochenende, da stehen uns ja wirklich einige schöne Sachen bevor, ne? Zum einen ja morgen Abend zum Beispiel unsere Megaparty Just White auf dem Hessentag in Fulda mit euch und insgesamt 11.000 Menschen. Freuen wir uns schon richtig drauf. Und ab 22 Uhr dann natürlich das nächste WM-Spiel von unserer Fußballnationalmannschaft gegen die Elfenbeinküste. Was sich die einzelnen Teams da so alles selbst mitgebracht haben in ihre Trainingscamps, das hören wir hier in ein bisschen mehr als einer halben Stunde von unserer Sportchefin Sonja Pahl. Das sind einige kuriose Dinge dabei. Schönes Wochenende schon mal für euch. Mein Name ist Marvin Ulrich. Guten Tag. Hit.

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2: Clock Clock mit Out of the Dark.
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0: der heiße Freitagnachmittag mit Hitradio FFH. Wir freuen uns schon sehr auf Just White morgen Abend in Fulda. Da gibt's für euch internationale Stars und Top-DJs. Zoe Wees, Alle Farben, Kamrat, Ofenback. 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Vorher aber nochmal Kevin Dustin, damit wir alle auf einem Stand sind. Was macht denn eigentlich so ein DJ?
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2: 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Und jetzt mal ehrlich, wieso fassen die eigentlich ihre komischen Knöpfe auf dem Mischpult immer an, als wären die heiß? 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

0: ist gute Musik aus dem Jahr 1991 mit Roxette und Joyride bei unserem FFH-Mix. Und angesagte Musik gibt's für euch gleich im Mix von Tiffany Harris. Genau so heißt er. Vertigo, brandneu, geiler Song, in voller Länge gleich hier.
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5: Geht los mit der A66 Hanau in Richtung Fulda, ist vollgesperrt zwischen Gelnhausen West und Bad Obwächtersbach wegen eines LKW-Unfalls. Mittlerweile staut sich da auf 8 Kilometern. Fahrt bitte deshalb ab Gelnhausen West über die U31 und die U33. Die A66 Fulda-Frankfurt zwischen Langenselbold und dem Hanauer Kreuz 3 Kilometer Stau, da gab es einen Unfall. Die A67 Darmstadt in Richtung Mönchhof-Dreieck zwischen dem Rüsselsheimer Dreieck und Mönchhof-Dreieck 7 Kilometer stockend an der Baustelle. Das waren die größten Staus. Alle Infos auch für eure Strecke findet ihr in unserer FFH-App. Und wenn ihr in Nordhessen unterwegs seid, mal ein bisschen langsamer bitte, in Burgwald-Bottendorf. Da steht gerade ein Blitzer auf der Frankenberger Straße in Höhe der Bushaltestelle. Da sind 30 km/h erlaubt. Das hat uns Luca gemeldet über die FFH-App. Vielen Dank, euch allen eine gute Fahrt.
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1: Heute Abend spielen die USA gegen Australien. Und wenn die Australier dieses Ding gewinnen, dann liegt es eventuell an einem ganz speziellen Mitarbeiter im Team. Die australische Fußballnationalmannschaft, die hat nämlich einen eigenen Barista mit zur WM gebracht, weil die Jungs total auf guten Kaffee stehen. Aber solche Extrawürste gibt's in fast jedem Team. Hallo Sonja Pahl aus unserem FFH Sport.
2: Hallo.
1: Die Norweger, die haben 300 Kilogramm Fisch mit in ihr Basecamp in die USA genommen. Also was zum Henker ist das denn?
2: Ja, die Norweger haben Lachs und Rotbarsch aus den heimischen Gewässern mitgenommen. Der hat offenbar nämlich mehr gesunde Omega-3-Fettsäuren als der amerikanische Plörrefisch. Außerdem waren 120 Kilogramm Käse im Gepäck, sogenannter Braunkäse, der besonders eiweißreich sein soll. Mhm. Also alles für besondere Kraft.
1: Ja, das hat ja wohl im ersten Spiel auch offenbar geholfen. Die Norweger, die haben 4-1 gegen den Irak gewonnen. Mhm. Die Portugiesen und die Japaner, die haben sich dagegen ganz besondere Glücksbringer mitgebracht. Ne?
2: Ja, die Portugiesen haben sich dazu entschieden, über das ganze Turnier ein Armband in den Landesfarben zu tragen, mit einem Schriftzug zu Ehren ihres tödlich verunglückten Teamkollegen Diego Jota. Mhm. Und die japanischen Spieler, die sind alle mit so einem blauen Strohhut angereist, denn ein in Japan sehr berühmter Manga-Zeichner, der hat jedem Einzelnen einen solchen als Glücksbringer mitgegeben.
1: Das finde ich sehr schön. Und welche Extrawürste haben sich denn die Deutschen so gebraten?
2: Also sie haben sich zuerst mal ihren eigenen Greenkeeper mit ins Team Basecamp nach Winston-Salem mitgenommen. Der pflegt das heilige Grün, damit unsere Jungs trotz der hitzigen Wetterbedingungen dort einen wunderbaren weichen Teppich haben, auf den sie kicken können. Mhm. Ja, und das DFB-Team hat auch noch etwas, was sonst keiner hat, nämlich einen Torwart, der gar nicht zum offiziellen WM-Kader gehört. Jonas Obig vom FC Bayern durfte mitkommen, um Manuel Neuer zu helfen, fit zu werden für dieses Turnier, sozusagen als Sparringspartner. Ich glaube, es gibt schlimmere Jobs,
1: also,
2: oder?
1: Also, hätte ich auch gemacht.
2: Ja, so hätte sie Bälle auf dich durchkommen.
1: Ja, genau. Also, das würde ich auch noch machen. Für das Geld hätte ich das auf jeden Fall gemacht. Ja. Danke dir, Sonja.
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0: Eine wichtige Meldung kommt gerade rein um 10 vor 3. Achtung bitte, auf der A671 Mainz in Richtung Wiesbaden zwischen Hochheim Süd und Hochheim Nord. Da liegen Kartons auf der... Bitte fahrt hier deshalb besonders vorsichtig. Wenn ihr euch mal so ein paar Jahre zurückversetzt, ne? Habt ihr mal How I Met Your Mother geguckt? Das ist da ein sehr auffälliger Song gewesen in dieser Serie. Lohnt sich auch wieder zu gucken. Muss ich vielleicht mal wieder machen. Ihr auch, oder? Die Proclaimers. I'm gonna be 500 miles. Hört ihr gleich bei uns. Ist ein FFH Greatest Hit aus dem Jahr 1993. Und vorwärts geht's mit Austies. Pickup hab ich gleich für euch. Doch versprochen, vor drei.
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18: RMV verzichtet auf Ticketpreiserhöhungen. Eichenprozessionsspinner breitet sich in Marburg aus. Das Wetter schwülheiß und bis 38 Grad.
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18: Ich bin Dominik Mildner. Guten Tag. Das sind gute Nachrichten für Bus- und Bahnpendler im RMV-Gebiet. Die Fahrkarten werden zum Jahreswechsel nicht teurer. Das hat der RMV-Aufsichtsrat jetzt beschlossen. FFH-Reporterin Ella Karatas.
19: Egal ob Einzel- oder Tageskarte, ab dem 1. Januar zahlen Fahrgäste nicht mehr als jetzt. In den vergangenen Jahren sind die Fahrkarten immer teurer geworden. Zuletzt waren die Preise im Schnitt um fast 5% gestiegen. Außerdem plant der RMV eine große Tarifreform für den Sommer 2027. Aus den aktuell über 100 Ticketarten und Zonen sollen deutlich weniger werden. Angebote wie das Schüler- und Seniorenticket bleiben aber erhalten.
18: Zu wenig Neubau und zu hohe Kosten. Bundesbauministerin Huberts will mit einem 13-Punkte-Plan gegen den Wohnungsmangel in Deutschland vorgehen. Einen entsprechenden Gesetzentwurf soll es noch dieses Jahr geben. FFH-Reporter Dirk Zeitler.
20: In Deutschland wird zu wenig gebaut. Hohe Kosten sind dafür einer der Hauptgründe, heißt es in dem Aktionsplan. Die Baukosten seien auf ein unsägliches Niveau gestiegen. In dem Aktionsplan kündigte Huberts an, dass Bauanträge ab 2028 nur noch digital möglich sein sollen. Planungsprozesse sollen beschleunigt werden. Außerdem soll serielles und modulares Bauen die Kosten drücken.
18: Raupenalarm in Marburg. Dort breitet sich der Eichenprozessionsspinner immer weiter aus. Laut Stadt ist schon ein Großteil der Eichen im Stadtgebiet betroffen. Die Haare der Raupe können bei Menschen und Tieren Juckreiz, Ausschlag und Atembeschwerden auslösen. Wer befallene Stellen findet, sollte die deswegen online melden. Den Link gibt's bei ffh.de und in unserer App. Die Hitzewelle hat Hessen fest im Griff. Weit über 30 Grad sind drin, teils gelten Hitzewarnungen. Die Temperaturen können auch anstrengend werden. Wie sorgen also Menschen in heißeren Ländern für Abkühlung? Aus Athen, FFH-Reporter Takis Zafos.
21: Hier in Griechenland sind die Klimaanlagen gewartet und die Ventilatoren einsatzbereit. Außerdem gilt, viel Wasser trinken, Alkohol, zuckerhaltige Getränke und fettige Mahlzeiten vermeiden. Der Körper hat bei 40 Grad schließlich schon genug zu tun und braucht nicht auch noch einen Verdauungsmarathon. Und wer unbedingt nach draußen muss, bleibt auf der schattigen Straßenseite und nutzt jeden Baum als natürlichen Sonnenschirm.
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0: Das ist sehr heiß, mit viel Sonne. Das heißt aber auch, dass da immer mal wieder Hitzegewitter am Wochenende unterwegs sein können. Heute Nacht gehen die Temperaturen zumindest ein bisschen runter, auf 21 bis 17 Grad. Morgen, der Samstag, der wird so ein Sonne-Wolken-Mix. Richtung Nachmittag wird es dann vereinzelt immer mal wieder regnen und auch gewittern. Und es wird auch wieder schwülheiß, bei Höchstwerten zwischen 31 und 37 Grad. Und genauso sieht es bisher auch für den Sonntag aus.
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0: Der FFH-Verkehrsservice geht los mit guten Nachrichten für die A66 Hanau Richtung Fulda. Die Vollsperrung zwischen Gelnhausen West und Bad Orb-Wächtersbach, die wurde jetzt aufgehoben. Die rechte Spur ist frei, aktuell immer noch 8 Kilometer Stau. Und wer den Stau umfahren möchte, der kann das tun ab Gelnhausen West über die U31 und die U33. Die A661 Egelsbach in Richtung Oberursel zwischen Frankfurt-Eckenheim und Heddernheim. 2 Kilometer Stau, da gab es einen Unfall auf der linken Spur. Das waren die größten Staus. Alle Infos auch für eure Strecke findet ihr in unserer FFH-App. Und das ist der dritte Blitzer jetzt in Nordhessen in meiner Show und die geht erst eine Stunde. In Kassel wurde einer gesehen auf der Wiener Straße. Das hat uns die Christine gemeldet über die FFH-App. Danke dir, euch allen eine gute Fahrt.
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0: Macht's euch schön an diesem sommerlichen Wochenende. Wir liefern die passende Musik dazu. Ich hab gleich für euch im FFH-Mix zum Beispiel die Spierse Britney mit Baby One More Time. Der Hit, der macht immer richtig Bock. Oder auch ein Evergreen vor dem Herrn von Billy Ocean. Get out of my dreams, get into my car. Ein FFH-Greatest Hit aus dem Jahr 1988 ist es. Und wie versprochen, jetzt für euch die Proclaimers und Aussies. Schönen Freitagnachmittag. Ich bin Marvin Ulrich. Hello! Hit.

0: So, wir fragen nochmal ganz kurz bei Evren nach, wie warm es denn heute so im FFH-Land wird.
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0: 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Ne? 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

0: Das ist so eine fette Nummer von Billy Ocean aus dem Jahr 1988. Get out of my dreams, get into my car. Und nur 10 Jahre später, das muss man sich auch immer überlegen, kam dieser Song hier raus. Ja, 1998. 28 Jahre alt ist dieser Song von Britney Spears. Hört ihr gleich hier in voller Länge.
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1: Ja, das ist sehr heiß, mit viel Sonne. Das heißt aber auch, dass da immer mal wieder Hitzegewitter am Wochenende unterwegs sein können. Heute Nacht gehen die Temperaturen zumindest ein bisschen runter auf 21 bis 17 Grad. Morgen, der Samstag, der wird so ein Sonne-Wolken-Mix. Richtung Nachmittag wird es dann vereinzelt immer mal wieder regnen und auch gewittern. Und es wird auch wieder schwülheiß, bei Höchstwerten zwischen 31 und 37 Grad. Und genauso sieht es bisher auch für den Sonntag aus.
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1: Geht los mit der A7 Fulda-Hannover zwischen dem Dreieck Kassel-Süd und Kassel-Nord. 4 Kilometer Stau an der Baustelle. Die A60 Rüsselsheim in Richtung Mainz zwischen Königstetten und Mainspitz-Dreieck. 6 Kilometer Stau an der Baustelle. Und die A66 Hanau in Richtung Fulda. Da ist die Vollsperrung aufgehoben zwischen Gelnhausen-West und Bad Obb-Wächtersbach. Allerdings noch 8 Kilometer Stau. Da gab es einen LKW-Unfall und nur die rechte Spur ist frei. Ihr könnt weiterhin ab Gelnhausen-West über die U31 und die U33 fahren. Das waren die größten Staus. Alle Infos auch für eure Strecke findet ihr in unserer FFH-App. Gute Fahrt in Richtung Wochenende.
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0: Die deutsche Nationalmannschaft, die dürfte mittlerweile gefrühstückt haben und macht sich jetzt bereit für einen Umzug. Heute geht's nämlich nach Kanada.
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0: Morgen steigt ja das zweite WM-Gruppenspiel in Toronto gegen die Elfenbeinküste. FFH-Reporter Thomas Bremser, du bist für uns vor Ort. Wie ist die Lage kurz vor dem Match?
2: Ja, das Wichtigste, alle sind weiterhin fit. Auch gut. Manuel Neuers Wadeheld. Den habe ich gestern auf dem Weg zum Training gesehen. Da ist er mit dem Fahrrad durch den Park gefahren, hat Kopfhörer getragen und nett gegrüßt. Danach auf dem Weg zur Pressekonferenz hat er mit mehreren US-Amerikanern Selfies gemacht. Die waren total aus dem Häuschen. Neuer ist wirklich froh über sein Comeback hier und glaubt an den Titel.
3: Ich traue es der Mannschaft auf jeden Fall zu, sonst wäre ich nicht hier.
2: Die WM soll dann aber auch sein letztes Turnier gewesen sein mit dem DFB, zumindest hört sich so an.
0: Okay, dann gib uns doch mal eine Einschätzung, was erwartet uns denn gegen die Elfenbeinküste? Wie stark sind die denn?
2: Ja, vor allem die deutsche Abwehr dürfte diesmal mehr Arbeit bekommen. Denn vor allem Jan Diomande ist schnell und brandgefährlich. Der 19-Jährige spielt bei RB Leipzig und gilt als neuer Hoffnungsträger. Mhm. Manuel Neuer warnt schon.
3: Sie haben alle Speed, gerade in der Offensivreihe. Da geht es halt wirklich darum, auch nie abzuschalten, immer hellwach zu sein.
2: Also hochkonzentriert sein, da ist natürlich das ganze Team gefragt, aber vor allem natürlich die Abwehr.
0: Ja, und wo wir gerade dabei sind, für Abwehrchef Jonathan Tah wird es ja nochmal besonderer, weil sein Vater... Der kommt von der Elfenbeinküste. Tah war letztes Jahr da, um seine Oma zu besuchen. Ja, und morgen steht er dann gegen deren Nationalmannschaft auf dem Feld. Das zweite deutsche WM-Spiel morgen um 22 Uhr gegen die Elfenbeinküste.
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0: jetzt in Richtung Wochenende. Hier ist Hit Radio FFH an diesem sehr sonnigen Freitagnachmittag. Gleich mit angesagter Musik von Leonie. Don't worry, hört ihr gleich bei uns. Und wir machen mal einen Ausflug ins Jahr 1984.
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0: Ghostbusters! Sehr gut, Ray Parker Jr., die Ghostbusters, hört ihr bei uns noch vor vier.
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19: Hessentag in Fulda wappnet sich gegen Hitze. Mann in England wirft Kind in Krokodilgehege. Das Wetter, die Hitze bringt örtlich Unwetter.
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19: Ich bin Dominik Mildner, guten Tag. Das Thermometer steigt heute auf weit über 30 Grad, auch beim Hessentag in Fulda. Das Deutsche Rote Kreuz stockt dort deshalb sein Personal auf, um im Falle des Falles schneller helfen zu können. FFH-Reporter Olaf Brinkmann.
20: Aus ganz Hessen rücken ehrenamtliche Helfer an, um in der Hitze beim Hessentag in Fulda zu unterstützen, heißt es vom DRK. Einige nehmen sich sogar extra frei. Damit die Sanitäter aber gar nicht erst gebraucht werden, empfiehlt ein Sprecher, genug zu trinken, leichte, aber schützende Kleidung zu tragen und immer wieder Schatten aufzusuchen. Wer morgen zu Just White auf den Domplatz kommt, dort gibt's eine kostenlose Trinkwasserstation und die Besucher dürfen eine 0,5 Liter PET-Wasserflasche mit aufs Gelände nehmen.
19: Wer im Netz einkauft, landet immer häufiger bei Betrügern. Jeden Monat werden laut Verbraucherzentrale rund 1800 neue gefälschte Online-Shops entdeckt. Die Verbraucherschutzminister der Bundesländer fordern deshalb jetzt deutlich mehr Tempo vom Bund. Unter anderem soll der einen Plan erarbeiten, mit dem Fake-Shops besser und schneller bekämpft werden können. Immer mehr Menschen in Deutschland gehen frühzeitig in Rente, arbeiten aber nebenbei weiter. Nach einer neuen Studie des Instituts der Deutschen Wirtschaft hatte jeder vierte langjährig Versicherte 2023 einen Job jenseits der Minijobgrenze. Seitdem dürfen Frührentner unbegrenzt Geld dazu verdienen. Riesiger Schock in einem britischen Zoo. In der Nähe von Cambridge soll ein Mann einen kleinen Jungen in ein Krokodilgehege geworfen haben. Das Kind wurde laut der Nachrichtenagentur PA schwer verletzt. Aus London, FFH-Reporter Philipp Detlefs. Warum hat der Mann das gemacht?
21: Ja, das ist die Frage, die niemand zu Recht beantworten kann. Auch nicht der 30-jährige Tatverdächtige selbst, denn der ist nach Angaben der Polizei nicht vernehmungsfähig. Man muss sich diese dramatische Situation im Zoo so vorstellen. Aus dem Nichts hat dieser Mann, der das Kind offenbar gar nicht kannte, es gegriffen und dann über das Geländer geworfen in das Krokodilgehege, wo es offenbar von den Tieren angegriffen wurde, bevor es gerettet werden konnte. Und alle, die das miterleben mussten vor Ort, die stehen jetzt natürlich unter Schock.
19: Hessen ist um 2 Heilbäder reicher. Bad Schwalbach und Bad Orb haben diese Bezeichnung jetzt offiziell erhalten und dürfen sich nun auch zum Beispiel auf dem Ortsschild Heilbad nennen. Das Prädikat gilt als höchste Auszeichnung für Kurorte und soll auch den Tourismus stärken.
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0: Das ist sehr heiß mit viel Sonne. Das heißt aber auch, dass da immer mal wieder Hitzegewetter am Wochenende unterwegs sein können. Heute Nacht gehen die Temperaturen zumindest mal ein bisschen runter auf 21 bis 17 Grad. Morgen der Samstag. Das wird so ein Sonne-Wolken-Mix. Richtung Nachmittag wird es dann vereinzelt auch immer mal wieder regnen und auch gewittern. Und es wird auch wieder schwülheiß bei Höchstwerten zwischen 31 und 37 Grad. Und genauso sieht es bisher auch für den Sonntag aus.
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0: Der FFH-Verkehrsservice um kurz vor 4. Wir fangen an mit der A7 Fulda Richtung Hannover zwischen dem Dreieck Kassel Süd und Kassel Nord. 4 Kilometer Stau an der Baustelle. Die A60 Rüsselsheim in Richtung Mainz zwischen Königstetten und Mainz-Spitzdreieck. 6 Kilometer Stau an der Baustelle. Und die A66 Hanau in Richtung Fulda. Die war mal voll gesperrt. Zwischen Gelnhausen West und Bad Obwächtersbach staut sich's weiterhin noch auf 7 Kilometern wegen eines LKW-Unfalls. Nur die rechte Spur ist frei. Ihr könnt aber weiterhin ab Gelnhausen West über die U31 und die U33 fahren. Das waren die größten Staus. Alle Infos auch für eure Strecke gibt's in unserer FFH-App. Gute Fahrt.
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0: Ja, da stehen uns einige schöne Sachen am Wochenende bevor. Zum einen ja morgen Abend zum Beispiel unsere Megaparty Just White auf dem Hessentag in Fulda. Mit euch und insgesamt 11.000 Menschen freuen wir uns schon richtig drauf. Und ab 22 Uhr dann natürlich das nächste WM-Spiel unserer Fußballnationalmannschaft gegen die Elfenbeinküste. Und wer sagt, ja, Fußball, schön und gut, ich will aber unbedingt noch zu Just White. In dieser Stunde haue ich unsere allerletzten Tickets plus raus. Schönes Wochenende für euch. Mein Name ist Marvin Ulrich. Guten Tag.

amerikanische Mädchen. American Girls von Harry Styles. Der hat übrigens diese Woche seinen, ja, wahrscheinlich schönsten Auftritt hingelegt. Und das noch nicht mal mit einem seiner Songs. Er ist ja gerade mit seiner Tour in London und hat da gefühlt 800.000 Shows ineinander. Zwischendurch hatte er aber einen Gastauftritt auf einem Festival. Und der wird im Netz gerade mal so richtig abgefeiert. Auf der Bühne ein riesen Orchester. Der Scheinwerfer liegt bei Harry Styles am Piano. Er singt Bridge Over Troubled Water von Simon & Garfunkel. Hört mal.

0: angesagte Musik im FFH-Mix. Von diesem jungen Briten, Moss Kenner, Rhythm Unknown, hört ihr gleich bei uns. Und dieser junge Mann steht auch morgen in Fulda auf der Just White Biene. Können wir uns drauf freuen. Und außerdem schalten wir natürlich gleich um kurz vor 16:30 auch wieder in die einzelnen hessischen Regionen zu unseren FFH-Hessen-Reportern.
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15: Ich bin Michael Maxen in Bad Homburg und hier im Kurpark starten morgen die Bad Homburg Open im Tennis. Zum Auftakt gibt's auch noch ein letztes Showmatch von der Turniersportdirektorin und ehemaligen Weltranglisten-Ersten Angelique Kerber. Bist du denn noch in Form?
16: Ich versuche mich fit zu machen. Das ist mein, in Anführungszeichen, Abschiedsmatch mit der Anna Ivanovic, meiner wirklich sehr engen und einer meiner besten Freundinnen. Da nochmal zu spielen, das wird schon sehr emotional. Ich glaube, es wird auch sehr aufregend. Nochmal vor Heimpublikum, vor Freunden, vor Familie nochmal so mein letztes Match zu bestreiten. Das wird schon sehr speziell werden.
15: Also einmal spielst du noch, ansonsten genießt du das Turnier und das richtig starke Teilnehmerinnenfeld. Mach uns nochmal Lust, wer ist da so unter anderem dabei?
16: Wir haben eine Iga Świątek, die Wimbledon-Siegerin und wir haben eine ältere Generation und zwar wird die Venus Williams dabei sein. Das ist nochmal tatsächlich nochmal so ein richtiges Highlight.
15: Cool, es ist die Generalprobe für den Klassiker in Wimbledon. Morgen geht's los auf dem grünen Rasen in Bad Homburg.
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1: Das ist sehr heiß. Mit viel Sonne. Das heißt aber auch, dass da immer mal wieder Hitzegewitter am Wochenende unterwegs sein können. Heute Nacht gehen die Temperaturen dann zumindest ein bisschen runter auf 21 bis 17 Grad. Morgen der Samstag, das wird so ein Sonne-Wolken-Mix. Richtung Nachmittag wird es dann vereinzelt immer mal wieder regnen und auch gewittern. Und es wird auch wieder schwülheiß bei Höchstwerten zwischen 31 und 37 Grad. Und genau so sieht es bisher auch für den Sonntag aus.
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1: Der FFH-Verkehrsservice mit dieser wichtigen Meldung nochmal von der A3. Achtung bitte, Frankfurt Richtung Köln. Hier befinden sich zwischen Limburg-Nord und Dietz die Kinder in beiden Richtungen auf der Fahrbahn. Bitte fahrt ihr deshalb äußerst vorsichtig und auch langsam. Die A7 Fulda-Hannover zwischen Dreieck Kassel-Süd und Kassel-Nord 4 Kilometer Stau an der Baustelle. Die A66 Hanau in Richtung Fulda zwischen Gelnhausen-West und Bad Orb-Wächtersbach 7 Kilometer Stau wegen eines LKW-Unfalls. Da ist nur die rechte Spur frei. Ihr könnt ab Gelnhausen-West aber über die U31 und die U33 fahren. Die A643 in beiden Richtungen zwischen Schiersteiner Kreuz und Mainz-Mombach 3 Kilometer Stau an der Baustelle. Und das waren jetzt die größten Staus. Alle Infos auch für eure Strecke findet ihr in unserer FFH-App. Gute Fahrt!
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1: Ja, weil Tickets zu kriegen für die ausverkaufte Show morgen in Fulda, das ist schon geil. Aber noch geiler, Tickets und ein eigenes Klo auf dem Festival oder einen direkten Zugang zum Getränkestand oder ein professionelles Styling für den Abend. Und um das geht's jetzt. Jacqueline ist an der 069 1972 5. Du bist 33, du bist Bundeswehrsoldatin und bist morgen auf einem Seminar in Fulda. Bis wann geht denn das?
2: Insgesamt geht es bis 17 Uhr, aber wir können uns die Zeiten selber einteilen. Das ist ganz entspannt.
1: Ja, okay. Dann ist es schon mal gut, dass du dir das einteilen kannst, weil du gehst morgen zu Just White.
2: Oh ja, cool. Geil, danke. Oh, das freut mich.
1: Das ist ja überhaupt kein Thema, wenn du da morgen aus dem Seminar rausgehst und hast ja im Prinzip dann nicht so wirklich viel Zeit, dich auch fertig zu machen, weil das übernimmt die Stylistin von uns Backstage. Hast du sowas schon mal gemacht?
2: Nee, noch gar nicht.
1: Dann gib mir doch mal vielleicht mal so ein paar Eckdaten, die ich der Stylistin vielleicht auch schon mal weitergeben kann, damit die schon mal alles parat legen kann. Was würdest du dir denn so wünschen und was magst du denn vielleicht gar nicht? Ich weiß nur, du hast lange rote Haare, ne?
2: Ja, genau, ja. Ich bin da eigentlich ganz offen für alles. Ich habe lange Wimpern und betone gerne meine Augen. Mhm. Bin aber auch eine natürliche Maus. Also ich mag es nicht so zu geklatscht, sage ich jetzt einfach mal. Ja. Und mit meinen Haaren kann man alles Mögliche anstellen. Ich mag sie gerne offen.
1: Ja, die Sache ist, ich habe von sowas, von Styling und auch von Haaren überhaupt keine Ahnung. Ich trage auch selber Glatze.
2: Das ist ja auch gut.
1: Ja, offener kann man die Haare eigentlich nicht tragen. Liebe Jacqueline, ganz viel Spaß. Wir erwarten dich morgen in Fulda Backstage bei Just White zum persönlichen Profi-Styling und danach natürlich zum Mitfeiern. Auf wen freust du dich am meisten?
2: Vielen, vielen Dank. Am meisten freue ich mich auf meine Mädels, auf Feiern gehen, auf Tanzen, auf einfach so dieses Drumherum frei sein und mal alles andere sein, außer Mutter.
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0: eigentlich in Richtung Wochenende machen wir mal einen Ausflug ins Jahr 1992. Mit London Beat. Sehr passender Songtext auch zu diesem Wetter. You Bring On The Sun. Gleich hier bei uns im FFH-Mix. Und angesagte Musik von Loi gibt's oben drauf. Red Eyes. Hört ihr bei uns noch vor 5.
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11: RMV verzichtet auf Ticketpreiserhöhungen. Israel und Hisbollah einigen sich auf Waffenruhe. Das Wetter schwül heiß und bis 38 Grad.
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11: Ich bin Dominik Mildner. Guten Tag. Das sind gute Nachrichten für Bus- und Bahnpendler im RMV-Gebiet. Die Fahrkarten werden zum Jahreswechsel nicht teurer. Das hat der RMV-Aufsichtsrat jetzt beschlossen. FFH-Reporterin Ella Karatas.
12: Egal ob Einzel- oder Tageskarte, ab dem 1. Januar zahlen Fahrgäste nicht mehr als jetzt. In den vergangenen Jahren sind die Fahrkarten immer teurer geworden. Zuletzt waren die Preise im Schnitt um fast 5% gestiegen. Außerdem plant der RMV eine große Tarifreform für den Sommer 2027. Aus den aktuell über 100 Ticketarten und Zonen sollen deutlich weniger werden. Angebote wie das Schüler- und Seniorenticket bleiben aber erhalten.
11: Nach dem Rahmenabkommen im Irankrieg noch ein Deal im Nahen Osten. Israel hat sich laut US-Regierungskreisen auf eine Feuerpause mit der Hisbollah-Miliz im Libanon geeinigt. Die wurde von den USA und Katar vermittelt und ist bereits in Kraft getreten. Der Verdacht ist jetzt bittere Gewissheit. Das am Mittwoch bei Stuttgart tot in einem Auto gefundene Kleinkind ist dort an einem Hitzeschlag gestorben. Das hat die Obduktion ergeben. Gegen die 44-jährige Mutter wird wegen fahrlässiger Tötung ermittelt, heißt es von Polizei und Staatsanwaltschaft. Sie soll ihre Tochter für Stunden im Auto vergessen haben, im Glauben, sie schon im Kindergarten abgegeben zu haben. Im Machtkampf um die Frankfurter Commerzbank lässt die italienische UniCredit nicht locker. Noch bis zum 3. Juli können Aktionäre das Übernahmeangebot der Italiener annehmen. Nach eigenen Angaben hat sich die Bank inzwischen schon fast 40% der Anteile gesichert. Die Commerzbank und die Bundesregierung wehren sich massiv gegen den Deal, auch um den Finanzstandort Frankfurt zu schützen. Es wird ein heißes Wochenende. Fast 40 Grad könnten es teils werden. Hessens Kommunen bieten einige Angebote gegen die Hitze. FFH-Reporter David Bücker.
13: Viele Städte haben ihr Netz an öffentlichen Trinkbrunnen deutlich ausgebaut. In Frankfurt sind es bereits über 20. Auch Kassel, Fulda und Bad Hersfeld haben Wasserspender in den Fußgängerzonen. In Hanaus Innenstadt stellen viele Läden kostenloses Leitungswasser bereit. Wie in anderen Städten auch, kann man sich in Darmstadt eine Karte mit kühlen Orten ansehen. Zum Beispiel Parks oder Kirchen. Die genauen Links haben wir für euch online zusammengefasst.
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0: Ja, das ist sehr heiß. Mit viel Sonne. Das heißt aber auch, dass da immer mal wieder Hitzegewitter am Wochenende unterwegs sein können. Heute Nacht gehen die Temperaturen zumindest ein bisschen runter auf 21 bis 17 Grad. Morgen der Samstag. Das wird so ein Sonne-Wolken-Mix. Richtung Nachmittag wird es dann vereinzelt immer mal wieder regnen und auch gewittern. Und es wird auch wieder schwül heiß bei Höchstwerten zwischen 31 und 37 Grad. Und genauso sieht es bisher auch für den Sonntag aus.
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0: Der FFH-Verkehrsservice geht los mit der A5. Kassel in Richtung Frankfurt zwischen Homberg-Ohm und Grünberg. 6 Kilometer Stau, da gab es einen Unfall auf der linken Spur. Die A66 Hanau hoch nach Fulda zwischen Gelnhausen-West und Bad Orb-Wächtersbach. Immer noch 7 Kilometer Stau wegen des LKW-Unfalls. Weiterhin nur die rechte Spur frei. Ihr könnt ab Gelnhausen-West über die U31 und die U33 fahren. Und die A643 in beiden Richtungen zwischen dem Schirsteiner Kreuz und Mainz-Bombach. 3 Kilometer Stau an der Baustelle. Das waren die größten Staus. Alle Infos auch für eure Strecke gibt's in unserer FFH-App. Gute Fahrt zusammen.
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0: Macht's euch schön an diesem sommerlichen Wochenende. Wir liefern die passende Musik dazu. Ich hab gleich für euch im FFH-Mix zum Beispiel Usher mit Scream. Der Hit, der macht immer richtig Bock. Oder auch ein Evergreen vor dem Herrn von Blondie, Maria. Ein FFH Greatest Hit aus der 1999 ist das. Und wie versprochen, jetzt für euch London Beat und Loy. Schönen Freitagnachmittag. Ich bin Marvin Ulrich. Hello! Hey.

0: falls ihr euch heute noch irgendwo in der Hitze da draußen so ein eiskaltes Feierabendbierchen gönnt, stoßt doch unbedingt mal auf die schottischen WM-Fans an. Ja, die sind für mich jetzt schon die coolsten des Turniers.
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0: Ja, hier in Echt-Efren sprechen wir ja nicht über Taktik und Ergebnisse, ne, sondern über die wirklich krassen Stories bei dieser WM. Und da haben die schottischen Fans also wirklich einen Vogel abgeschossen. Die haben nämlich bei ihrem ersten Spiel für einen Biernotstand gesorgt. Ist kein Witz, ich muss es so hart sagen, wie es ist. Die Schotten haben Boston leer gesoffen. Es gab da echt irgendwann keinen Tropfen Bier mehr. Ein Kneipenwirt hat in einem Interview gesagt, so etwas haben wir noch nie erlebt. Wir haben den Umsatz vom St. Patrick's Day verdreifacht. Das ist absoluter Wahnsinn. Und das Schöne, alles ist friedlich geblieben. Also Boston leer zu trinken, das ist schon echt der Hammer. Ich war vor einigen Jahren mal für ein paar Tage da. Die haben da echt viele Bars und Kneipen. Die Boston Bierbrauerei, die hat jetzt extra Sonderschichten eingelegt, weil heute dürften die Schotten dann wieder zuschlagen. Ab 0 Uhr unserer Zeit spielt das Team dann gegen Marokko. Und zwar wieder im Boston Stadium. Da sag ich, gut Kick und Cheers.
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0: Pet Shop Boys im FFH Mix. Always on my mind und mit angesagter Musik. Machen wir gleich weiter. Das ist unser 28-jähriger britischer Singer-Songwriter Christopher Randy. Brandneu Good Old Days hört ihr gleich bei uns im Mix. Und außerdem schalten wir natürlich um kurz vor 5:30 auch gleich wieder in die einzelnen hessischen Regionen zu unseren FFH Hessen-Reportern.
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3: Ich bin Lorenzo Rendon Valencia in Bad Homburg. Es war ein unfassbarer Anblick im April. Ein Inferno hier im Parkhaus am Sedambad. Etliche Autos standen in Flammen. Und heute, gerade mal 2 Monate später, ist zumindest ein großer Teil des Parkhauses wieder eröffnet. Enzo Spadano von der Stadt Bad Homburg, das ging schnell.
4: Ja, das haben wir relativ schnell hingekriegt. Eine Gemeinschaftsaktion.
3: Also alle haben ja mitgeholfen, Gutachter, verschiedene Behörden, eine Sanierungsfirma. Und das Parkhaus ist ja jetzt auch deutlich heller und freundlicher als vorher. Wie können wir uns das vorstellen?
4: Also im Erdgeschoss haben wir natürlich die komplette Beleuchtung entsorgt, war ja auch größtenteils verkohlt. Wir haben jetzt LED-Beleuchtung. Durch das Abstrahlen der Decken ist der ganze Dreck der letzten Jahrzehnte weg. Dann haben wir Wände wieder weiß angelegt und das macht dann halt schon viel aus.
3: Erstmal ist das Parkhaus ausschließlich für Badegäste der Taunus-Therme und des Sedambads gedacht. Über 400 Autos können hier seit heute parken. Der Kernbereich, wo es gebrannt hat, wird noch saniert.
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5: Ja, das ist sehr heiß mit viel Sonne. Das heißt natürlich auch, dass da immer mal wieder Hitzegewitter am Wochenende unterwegs sein können. Heute Nacht gehen die Temperaturen dann zumindest ein bisschen runter auf 21 bis 27 Grad. Morgen der Samstag, Sonne-Wolken-Mix. Richtung Nachmittag wird es dann vereinzelt auch immer mal wieder regnen und auch gewittern. Und es wird schwül heiß bei Höchstwerten zwischen 31 und 37 Grad. Und genau so sieht es bisher auch für den Sonntag aus.
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5: Der FFH-Verkehrsservice geht los mit der A5. Kassel in Richtung Frankfurt zwischen Homberg-Ohm und Grünberg. 6 Kilometer Stau wegen eines Unfalls. Der Verkehr läuft hier über die Standspur. Die A66 Hanau Richtung Fulda zwischen Gelnhausen-West und Bad Orb-Wächtersbach. Nach wie vor 7 Kilometer Stau wegen des LKW-Unfalls. Da ist nur die rechte Spur frei. Ihr könnt ab Gelnhausen-West über die U31 und die U33 fahren. Das waren erstmal die größten Staus. Alle Infos auch für eure Strecke gibt's in unserer FFH-App. Und wichtig an alle Besucher des Hessentags in Fulda. Es kommt zu zahlreichen Sperrungen in der Innenstadt, kommt daher am besten mit den Öffis. Wenn ihr mit dem Auto kommt, dann folgt ihr bitte den Beschilderungen zu den ausgewiesenen Parkplätzen, besonders auf den umliegenden Bundesstraßen. Das sind die B27, die B254 und die B458. Müsst ihr auf jeden Fall mit Staus und Behinderungen rechnen. Trotzdem viel Spaß auf dem Hessentag und ein gutes und sicheres Ankommen in Richtung Wochenende.
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0: Was ist der Sommer aber auf einmal ins FFH-Land reingeknallt, oder? Macht euch mal mit diesen sehr sommerlichen Temperaturen ein schönes Wochenende. Trinkt genug, cremt euch ein, gell? Man kann es ja nicht oft genug sagen. Viel Spaß natürlich auch, wenn ihr morgen Abend bei unserer Mega-Party Just White am Start seid. Die Chefin von Hessens lustigster Tankstelle, die hat auf jeden Fall schon richtig Bock.
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12: Innenminister fordern Handyortung von Asylbewerbern. Länder fordern schnellere Abschaltung von Fake-Shops. Das Wetter, die Hitze bringt örtlich Unwetter.
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12: Ich bin Dominik Mildner. Guten Abend. Abgelehnte und untergetauchte Asylbewerber sollen künftig per Handy geortet werden dürfen. Das fordern die Innenminister nach ihrer Konferenz in Hamburg. Angestoßen hatte das Thema Hessens Innenminister Poseck. FFH-Reporterin Simone Gutberlet.
13: Die Handyortung soll Abschiebungen wirkungsvoller machen, indem sie verhindert, dass Ausreisepflichtige vorher untertauchen. Härter vorgehen wollen die Innenminister auch gegen Linksextremismus. Der werde stärker und gefährlicher, sagt Innenminister Poseck. Ein Beispiel dafür sei der Megastromausfall in Berlin. Dort gibt es ein Bekennerschreiben aus der linksextremen Szene. Hier sehen die Innenminister auch die Stromnetzbetreiber in der Pflicht. Gleichzeitig soll aber auch die Bevölkerung besser auf Katastrophen vorbereitet werden. Durch Übung, Zivilschutzkurse und entsprechende Angebote in der Schule.
12: Nach dem Rahmenabkommen im Irankrieg noch ein Deal im Nahen Osten. Israel hat sich laut US-Regierungskreisen auf eine Feuerpause mit der Hisbollah-Miliz im Libanon geeinigt. Aus dem Umfeld der Hisbollah kam eine Bestätigung. Aus Israel steht eine offizielle Reaktion noch aus. FFH-Reporterin Tina Eck.
14: Die Trump-Regierung macht Druck auf Israel, denn von Ruhe im Konflikt mit der Hisbollah-Miliz im Libanon hängt der ganze Iran-Deal ab. Weitere Verhandlungen mit dem Iran liegen so lange auf Eis. Teheran sitzt da eindeutig am längeren Hebel und droht mit erneuter Schließung der Straße von Hormuz, wenn die USA sich nicht an die Bedingungen des Rahmenabkommens halten. Und dazu gehört ein Ende der israelischen Angriffe im Libanon. Israel und Hisbollah werfen sich gegenseitig vor, die Waffenruhe zu brechen.
12: Raupenalarm in Marburg. Dort breitet sich der Eichenprozessionsspinner immer weiter aus. Laut Stadt ist schon ein Großteil der Eichen im Stadtgebiet betroffen. Die Haare der Raupe können bei Menschen und Tieren Juckreiz, Ausschlag und Atembeschwerden auslösen. Wer befallene Stellen findet, sollte die deswegen online melden. Den Link gibt's auf ffh.de und in der App.
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12: Wer im Netz einkauft, landet immer häufiger bei Betrügern. Jeden Monat werden laut Verbraucherzentrale rund 1.800 neue gefälschte Online-Shops entdeckt. Die Verbraucherschutzminister der Bundesländer fordern deshalb jetzt deutlich mehr Tempo vom Bund. Unter anderem soll der einen Plan erarbeiten, mit dem Fake-Shops besser und schneller bekämpft werden können. Zur Börse: Der DAX schließt hauchdünne Minus bei 85 Punkten.
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3: ist heiß. 38 Grad, viel Sonne. Also, und diese unglaublich hohen Temperaturen setzen sich fort. Nach einer tropischen Nacht bis 22 Grad warm, gibt es morgen wieder 38 Grad. Wir haben uns ja heute schon daran gewöhnen dürfen. Örtlich dann Schauer und Gewitter möglich. Samstag bekommen wir einige Quellwolken, vielleicht auch deshalb 2 Grad weniger. Und der Trend, also die Hitze, die bleibt. Montag 38, Dienstag sogar 39 Grad. Hier ist der FFH-Verkehrsservice. Achtung auf der A45 Gießen-Hanau. Zwischen Langen-Selbold-West und Langen-Selbolder Dreieck sind Rehe auf der Fahrbahn. A5 Kassel-Frankfurt zwischen Homberg-Ohm und Grünberg. 6 Kilometer stockender Verkehr an der geräumten Unfallstelle. A66 Hanau-Fulda zwischen Gelnhausen-West und Bad Orb-Wächtersbach. 3 Kilometer Stau wegen eines LKW-Unfalls. Nur die rechte Spur ist frei. Ihr könnt aber ab Gelnhausen-West über die U31 und U33 fahren. An alle Besucher des Helene Fischer-Konzerts im Deutsche Bank-Park: Alle öffentlichen Verkehrsparkplätze rund um das Stadion sind komplett ausgebucht. Bitte fahrt nicht mit dem Auto zum Stadion, sondern nutzt die Parkhäuser in den umliegenden Stadtteilen oder kommt am besten mit den öffentlichen Verkehrsmitteln zum Deutsche Bank-Park.
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3: Ich bin Silvia Stenger. Einen schönen Abend. Schön, dass ihr bei uns seid. Können wir Weltmeister werden? Normalerweise sind Trainer Nagelsmann und die Spieler da verständlicherweise sehr vorsichtig. Torwart Manuel Neuer wagt sich vor.
2: Traust der Mannschaft auf jeden Fall zu, sonst wäre ich nicht hier.
3: Na, kurz und bündig und klar. Wie geht's den Spielern? Sind alle fit? Und was ist am nächsten Gegner der Elfenbeinküste anders? Ganz anders. Unser Thema hier in wenigen Minuten.

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1: Heute geht es für die deutsche Fußballnationalmannschaft nach Toronto. Dort wartet morgen im zweiten WM-Gruppenspiel die Elfenbeinküste. Vor dem Abflug absolviert das Team noch das Abschlusstraining in seinem Quartier in Winston-Salem. Da ist ja auch WM-Reporter Thomas Bremser. Thomas, was gibt's Aktuelles aus dem deutschen Lager zu berichten, einen Tag vor dem Duell gegen die Elfenbeinküste?
2: Ja, das Wichtigste, alle sind weiterhin fit. Auch Manuel Neuers Wade hält. Den habe ich gestern auf dem Weg zum Training gesehen. Da ist er mit dem Fahrrad durch den Park gefahren, hat Kopfhörer getragen und nett gegrüßt. Danach auf dem Weg zur Pressekonferenz hat er mit mehreren US-Amerikanern Selfies gemacht. Die waren total aus dem Häuschen. Und danach ist er direkt wieder aufs Rad gestiegen zum Hotel.
1: Klingt alles sehr, ja, sehr entspannt. Wie ist der zweite Gegner der Deutschen einzuschätzen, sportlich?
2: Ja, vor allem die deutsche Abwehr dürfte diesmal mehr Arbeit bekommen. Denn vor allem Jan Diomande ist schnell und brandgefährlich. Der 19-Jährige spielt bei RB Leipzig und gilt als neuer Hoffnungsträger. Manuel Neuer warnt schon.
3: Sie haben alle Speed, gerade in der Offensivreihe. Da geht es halt wirklich darum, auch nie abzuschalten, immer hellwach zu sein.
2: Also hochkonzentriert sein, da ist natürlich das ganze Team gefragt, aber vor allem natürlich die Abwehr.
1: Also ich glaube, das wird ein richtig gutes Spiel. Wir sind alle gespannt auf unser zweites WM-Spiel. Morgen 22 Uhr gegen die Elfenbeinküste.
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1: Hier ist Hitradio FFH am Freitagabend. Sie waren mal beste Freunde. Am liebsten hatte Donald Trump mit der italienischen Ministerpräsidentin Giorgia Meloni zu tun. Diese Beziehung hatte sich schon abgekühlt, als Meloni Trump wegen seiner Kritik an Papst Leo getadelt hatte. Und jetzt gibt es den nächsten Eklat. In einem Interview mit einem italienischen Sender soll Trump gesagt haben, Meloni habe ihn beim G7-Gipfel angebettelt. Sie habe unbedingt ein Foto mit ihm gewollt. Er, der US-Präsident, hätte eigentlich keines gemacht, aber sie, die italienische Ministerpräsidentin, habe ihm leid getan. Die Aussagen seien frei erfunden, schreibt Meloni bei X. Ich und Italien battle nie. Und sie legt nach, es sei enttäuschend, dass Trump gegenüber den gemeinsamen Feinden nicht dieselbe Entschlossenheit zeige. Deren Anführer behandelt er stattdessen mit weitaus größerer Nachsicht, schreibt sie. An eine Sache sollte er sich erinnern, weder ich noch Italien treten jemals als Bittsteller auf. Die Äußerung von Trump sorgt jetzt schon für deutliche diplomatische Spannungen. Der italienische Außenminister Tajani hat eine Reise kommende Woche in die USA geplant abgesagt. Er begründet die Abreise so: Die schwerwiegenden und anstößigen Worte von Präsident Trump beleidigen ganz Italien. Sie sind ein Schlag ins Gesicht für das ganze Land. Ich versuche ja immer objektiv zu bleiben, dass ihr euch selber eine Meinung bilden könnt, aber der Mann hat einfach kein Benehmen. Aber wahrscheinlich macht er das ganz bewusst, denn jetzt reden wir nicht über den Vorvertrag mit dem Iran, an dem es einiges zu kritisieren gibt, sondern wir reden über seine Beleidigung gegenüber der italienischen Ministerpräsidentin Meloni.
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2: Ich bin Michael Maxen in Bad Homburg und hier im Kurpark starten morgen die Bad Homburg Open im Tennis. Zum Auftakt gibt's auch noch ein letztes Showmatch von der Turniersportdirektorin und ehemaligen Weltranglisten-Ersten Angelique Kerber. Bist du denn noch in Form?
3: Ich versuche mich fit zu machen. Das ist mein, in Anführungszeichen, Abschiedsmatch mit der Anna Ivanovic, meiner wirklich sehr engen und einer meiner besten Freundinnen. Da nochmal zu spielen, das wird schon sehr emotional. Ich glaube, es wird auch sehr aufregend, nochmal vor Heimpublikum, vor Freunden, vor Familie nochmal so mein letztes Match zu bestreiten. Das wird schon sehr speziell werden.
2: Also einmal spielst du noch, ansonsten genießt du das Turnier und das richtig starke Teilnehmerinnenfeld. Mach uns nochmal Lust, wer ist da so unter...
3: Das wird schon sehr speziell werden.
2: Also einmal spielst du noch, ansonsten genießt du das Turnier und das richtig starke Teilnehmerinnenfeld. Mach uns nochmal Lust.

0: vor allem im Westen des Landes. Morgen bekommen wir auch 38 Grad. Viele Quellwolken sind unterwegs und es kann natürlich auch wie heute dann immer, wenn es so warm und schwül ist, zu Gewittern kommen, regional, örtlich. Am Sonntag ein Hauch der Abkühlung auf 36 Grad. Und die nächste Woche bleibt heiß, Montag 38, Dienstag 39 Grad.
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0: Der FFH-Verkehrsservice A5 Frankfurt-Kassel zwischen Reiskirchner Dreieck und Grünberg. 2 Kilometer Stau wegen einer ungesicherten Unfallstelle auf der rechten Spur. A5 Kassel-Frankfurt zwischen Friedberg und Bad Homburger Kreuz. 7 Kilometer Stau wegen Reinigungsarbeiten auf den beiden linken Spuren. Plant hier bitte 30 Minuten mehr Zeit ein. Da haben wir noch eine Meldung für alle Besucher des Helene Fischer Konzerts im Deutsche Bank Park. Alle öffentlichen Parkplätze rund um das Stadion sind komplett ausgebucht. Bitte fahrt nicht mit dem Auto zum Stadion, sondern nutzt die Parkhäuser in den umliegenden Stadtteilen. Kommt am besten mit den öffentlichen Verkehrsmitteln zum Deutsche Bank Park und habt viel Spaß.
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1: Hitradio FFH am Tag vor dem nächsten Deutschlandspiel bei der Fußball-WM. Morgen gewinnen wir hoffentlich gegen die Elfenbeinküste und feiern zusammen beim Public Viewing im Kletterwald im Deutsche Bank Park. FFH-Reporter Michael Maxen, du warst ja beim ersten Spiel gegen Curaçao schon da und ich habe mir das Video angeschaut. Die Leute waren ja völlig euphorisiert.
2: Also total. Wie oft ich nach dem Spiel von Fans gehört habe, dass wir jetzt aber sowas von sicher, wirklich total sicher Weltmeister werden. Das war spektakulär. 2500 Leute waren da ausverkauft. So viele im Deutschland-Trikot, ganz viele schwarz-rot-goldene Fahnen. Das war wirklich großartig. Und auch morgen wird es wieder rappelvoll da.
1: Du moderierst vor Ort auf der Bühne. Das Spiel startet um 22 Uhr.
2: Ja.
1: Dann ist es auch nicht mehr so heiß.
2: Ich stelle mir das sogar ganz lauschig vor, ehrlich gesagt. Denn die Fläche da im Kletterwald und diese 50 Quadratmeter Leinwand, die sind auch so von so Bäumen eingeschlossen. Das ist da, glaube ich, echt schön. Dann ganz schön. Dazu kommt das Spiel morgen gegen eine wirklich gute Mannschaft. Achtung, die Elfenbeinküste, die hat Spieler aus den Top-Ligen dabei. Zum Beispiel den Leipziger Diamondé. Die haben auch das erste Spiel gewonnen. Also da müssen wir wirklich aufpassen. Das wird die erste richtig schwere Aufgabe für das DFB-Team. Aber das macht es ja umso spannender.
1: Und dafür braucht es eure Unterstützung, auch aus der Heimat. Kommt gerne zum Public Viewing, lernt Michael mal kennen im Kletterwald im Deutsche Bank Park morgen Abend. Habt Freude.

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6: RMV will Ticketpreise nicht erhöhen. Mann wirft Kind in Krokodilgehege. Das Wetter heiß, teils kräftige Gewitter.
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6: Ich bin Peter Toussaint, guten Abend. Das sind gute Nachrichten für Bus- und Bahnpendler im RMV-Gebiet. Die Fahrkarten werden zum Jahreswechsel nicht teurer. Das hat der RMV-Aufsichtsrat jetzt beschlossen. FFH-Reporterin Ella Karatas.
7: Egal ob Einzel- oder Tageskarte, ab dem 1. Januar zahlen Fahrgäste nicht mehr als jetzt. In den vergangenen Jahren sind die Fahrkarten immer teurer geworden. Zuletzt waren die Preise im Schnitt um fast 5% gestiegen. Außerdem plant der RMV eine große Tarifreform für den Sommer 2027. Aus den aktuell über 100 Ticketarten und Zonen sollen deutlich weniger werden. Angebote wie das Schüler- und Seniorenticket bleiben aber erhalten.
6: Im Machtkampf um die Frankfurter Commerzbank lässt die italienische UniCredit nicht locker. Noch bis zum 3. Juli können Aktionäre das Übernahmeangebot der Italiener annehmen. Nach eigenen Angaben hat sich die Bank inzwischen schon fast 40% der Anteile gesichert. Die Commerzbank und die Bundesregierung wehren sich massiv gegen den Deal, auch um den Finanzstandort Frankfurt zu schützen. Zigaretten könnten in Deutschland in den kommenden Jahren deutlich teurer werden. Konkret soll eine Schachtel im Jahr 2030 rund 11,40 Euro kosten, schlägt das Bundesfinanzministerium vor. Es verspricht sich von einer höheren Tabaksteuer Schritt für Schritt zusätzliche Milliarden für den Staat. Riesiger Schock in einem britischen Zoo. In der Nähe von Cambridge soll ein Mann einen kleinen Jungen in ein Krokodilgehege geworfen haben. Das Kind wurde laut der Nachrichtenagentur PA schwer verletzt. Harmony-Reporter Philipp Detlefs in London, warum hat der Mann das gemacht?
8: Ja, das ist die Frage, die niemand zu Recht beantworten kann. Auch nicht der 30-jährige Tatverdächtige selbst, denn der ist nach Angaben der Polizei nicht vernehmungsfähig. Man muss sich diese dramatische Situation im Zoo so vorstellen. Aus dem Nichts hat dieser Mann, der das Kind offenbar gar nicht kannte, es gegriffen und dann über das Geländer geworfen in das Krokodilgehege, wo es offenbar von den Tieren angegriffen wurde, bevor es gerettet werden konnte. Und alle, die das miterleben mussten vor Ort, die stehen jetzt natürlich unter Schock.
6: Lebende Schlangen am Frankfurter Flughafen. Die hat das Sicherheitspersonal bei einer Kontrolle eines 20-Jährigen entdeckt. Seht ihr auch auf ffh.de und bei uns in der App. Der Mann hatte die Schlangen aus Thailand mitgebracht und wollte sie offenbar am Zoll vorbeischmuggeln. Deshalb kassierte er eine Anzeige und eine Geldstrafe.
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9: Sehr heiß, 38 Grad heute. Die Nacht wird nicht ganz so heiß, aber immerhin 16 bis 22 Grad. Ja, nicht so die optimalen Temperaturen zum Schlafen. Morgen wiederum 38 Grad, es kann örtlich Schauer und Gewitter geben. Am Sonntag 36 Grad, also ein bisschen 2 Grad kühler, obwohl kühler irgendwie gar nicht so passt. Die Hitzewelle wird auch noch bleiben mit 38 Grad am Montag und Dienstag 39 Grad. Hier ist der FFH-Verkehrsservice A5 Frankfurt-Kassel. Zwischen Reiskirchner Dreieck und Grünberg 4 Kilometer Stau wegen eines Unfalls auf den beiden rechten Spuren. A5 Kassel-Frankfurt zwischen Friedberg und Bad Homburger Kreuz 6 Kilometer Stau an einer geräumten Unfallstelle. An alle Besucher des Helene Fischer Konzerts im Deutsche Bank Park. Alle öffentlichen Parkplätze rund um das Stadion sind komplett ausgebucht. Bitte fahrt nicht mit dem Auto zum Stadion, sondern nutzt die Parkhäuser in den umliegenden Stadtteilen. Kommt am besten mit den öffentlichen Verkehrsmitteln zum Deutsche Bank Park.
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9: Einen schönen Abend. Ich habe ja versprochen, es wird gleich Musik geben für die Konzertbesuche heute Abend von Helene Fischer. Und der Deutsche Bankpark hat auch extra das Stadion. Es wird geschlossen werden, weil es einfach zu heiß ist. Also man hat schon reagiert auf die heißen Temperaturen.

0: Miau. 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Fast 3 Jahre haben die Fans darauf gewartet. Jetzt ist Helene Fischer wieder zurück auf der Bühne. Heute und morgen im Deutsche Bank Park. 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
1: Ich werde ja mitten im Publikum stehen. Das heißt, ich möchte so nah wie möglich bei euch sein. Ich möchte, dass sich jeder als Teil der Show fühlt. Und ich fühle mich meinen Fans einfach so verbunden. Und ich möchte ihnen einfach ein ganz, ganz großes Dankeschön aussprechen für 20 Jahre Treue. Ist nicht selbstverständlich, dass ich auf der Bühne stehen darf und immer noch so viel Liebe empfangen darf. Und das möchte ich natürlich zurückgeben an diesem Abend. Ja.
0: Gegen die Hitze schützt das Stadiondach. Und wenn ihr jetzt noch genug trinkt, dann habt ihr bestimmt einen wunderschönen Abend. Und zur Einstimmung der aktuelle Hit. Heute Nacht.

0: Hier ist Radio FFH am Freitagabend. Mit Regen und kühlen Temperaturen hat der Hessentag begonnen. Und jetzt geht's heute und am Wochenende mit den Temperaturen rauf bis 38 Grad. FFH Hessentagsreporterin Eva-Maria Lauber, wie schützen sich die Besucher? Du warst ja viel unterwegs. Bringen sie ihre Sonnenschirme mit?
1: Das habe ich jetzt eher wenig gesehen, aber natürlich sind schattige Plätzchen sehr beliebt. Von denen gibt es zum Glück aber auch viele, gerade in der Fuldaaue, wo ja ein Großteil des Hessentags stattfindet. Ja, und natürlich gehen kühle Getränke und Eis sehr gut weg. Das DRK hat auch das Personal aufgestockt, um auf alles vorbereitet zu sein. Manche der Ehrenamtlichen, die haben sich sogar extra freigenommen, um mitzuhelfen. Ja, und das DRK sagt, leichte Kleidung und Kopfbedeckung tragen und natürlich immer schön viel Wasser trinken.
0: Ja, toll, dass dir alle helfen. Zum Teil ja wirklich ehrenamtlich, dass sich alle wohlfühlen. Und wir wollen ja auch, dass die Besucher von Just White morgen genug trinken, sich wohlfühlen. Da haben wir vorgesorgt.
1: Genau, es gibt eine Trinkwasserstation, an der sich jeder kostenlos versorgen kann und jeder Besucher darf auch eine 0,5 Liter Plastikflasche mit Wasser mitbringen.
0: Eva, danke dir. Viel Freude noch und vergess nicht, dich einzukriegen.
1: Oh ja, das ist ganz wichtig bei mir. Das
2: einfach
1: mache ich. Danke
2: dir. 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
14: Einen schönen Abend. Wir haben 5 Minuten vor 7:30. A5. Frankfurt-Kassel, zwischen Reiskirchner Dreieck und Grünberg, 4 Kilometer Stau wegen eines Unfalls auf den beiden rechten Spuren. A5 Kassel-Frankfurt, zwischen Friedberg und Bad Homburger Kreuz, 5 Kilometer stockender Verkehr an einer geräumten Unfallstelle. An alle Besucher des Helene Fischer-Konzerts im Deutsche Bank-Park, alle öffentlichen Parkplätze rund um das Stadion sind komplett ausgebucht. Bitte fahrt nicht mit dem Auto zum Stadion, sondern nutzt die Parkhäuser in den umliegenden Stadtteilen. Kommt am besten mit den öffentlichen Verkehrsmitteln zum Deutsche Bank Park.
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0: Das neue Freibad wird am Sonntag eröffnet. Es ist ja umgebaut worden. Ich habe mir gerade die Bilder angeschaut. Sieht echt toll aus. Der alte Sprungturm aus den 30er Jahren ist erhalten worden. Es gibt unglaublich viel Platz für kleine Kinder zum Planschen und auch die Wellenrutsche. Die scheint auch eine Attraktion zu sein.
2: Ich bin Marc Wilhelm in Großumstadt. Ja, so wird sich das anhören jetzt am Sonntag. Endlich wieder Freibad. Neueröffnung des ganz neuen, frisch sanierten Bads nach 4 Jahren Zwangspause. Mit Sprungbrettern, einer breiten Wellenrutsche, einem großen Bereich für die Kleinsten und. Ist super geworden, findet auch Martin Herold vom Schwimmbad Förderverein.
3: Alle freuen sich schon darauf, dass wir hier wieder schwimmen können. Und wir haben die letzten Jahre halt eben sehr... Auf dem Trocknen gesessen, mussten auf die umliegenden Schwimmbäder ausweichen, was nicht schön war. Und jetzt hat man einfach wieder die Nähe zum Schwimmbad und kann sie halt eben wunderbar nutzen. Und das finden wir einfach toll und das passt auch ganz gut.
2: Mehr als 13 Millionen Euro hat das neue Umstadtbad gekostet. Das ist aber eine gute Investition, sagt Bürgermeister René Kirch. Es bietet eine gute Mischung für alle.
4: Es ist auf der einen Seite ein hoher Freizeitwert, der geschaffen wurde. Auf der anderen Seite natürlich auch die Stärkung dessen, was so wichtig ist, dass Kinder und Jugendliche heute schwimmen lernen können. Und dass wir die Möglichkeit haben, für die gesamte Bevölkerung sich ja auch sportlich zu betätigen.

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12: Innenminister fordern Handyortung von Asylbewerbern. Kettenreaktion bei Unfall auf A66. Das Wetter, die Hitze bringt örtlich Unwetter.
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12: Ich bin Peter Toussaint, guten Abend. Abgelehnte und untergetauchte Asylbewerber sollen künftig per Handy geortet werden dürfen. Das fordern die Innenminister nach ihrer Konferenz in Hamburg. Angestoßen hatte das Thema Hessens Innenminister Poseck. FFH-Reporterin Simone Gutbellett.
13: Die Handyortung soll Abschiebungen wirkungsvoller machen, indem sie verhindert, dass Ausreisepflichtige vorher untertauchen. Härter vorgehen wollen die Innenminister auch gegen Linksextremismus. Der werde stärker und gefährlicher, sagt Innenminister Poseck. Ein Beispiel dafür sei der Megastromausfall in Berlin. Dort gibt es ein Bekennerschreiben aus der linksextremen Szene. Hier sehen die Innenminister auch die Stromnetzbetreiber in der Pflicht. Gleichzeitig soll aber auch die Bevölkerung besser auf Katastrophen vorbereitet werden. Durch Übung, Zivilschutzkurse und entsprechende Angebote in der Schule.
14: Kurze Unterbrechung für eine wichtige Meldung. Achtung, auf der A671 Wiesbaden-Mainz, ein Falschfahrer. Zwischen Mainz-Kastell und Gustavsburg kommt euch ein Fahrzeug entgegen. Achtung, auf der A671 Wiesbaden-Mainz, zwischen Mainz-Kastell und Gustavsburg kommt euch ein Fahrzeug entgegen. Bitte fahrt in beiden Richtungen, äußerst rechts und überholt nicht. Und zurück zu den Nachrichten.
12: Die Sparpläne der Bundesregierung treffen Wohngeldempfänger besonders hart. Viele müssen mit Einbußen rechnen, einige könnten sogar leer ausgehen. Die Kürzungen werden leider alle bisherigen Empfänger betreffen, sagt der Bauministerin Huberts der Rheinischen Post. FFH-Reporterin Babette Büchner.
15: In bestehende Bescheide soll nicht eingegriffen werden, aber Wohngeld wird in der Regel für 12 Monate bewilligt. Danach muss es neu beantragt werden. Ein Drittel der Empfänger werde dann nach den Worten von Hubert sogar komplett rausfallen. Bund und Länder müssten beim Wohngeld jeweils 1 Milliarde Euro einsparen. Die meisten Wohngeldbezieher sind Rentner und Familien. Anfang 2023 war mit dem Wohngeld-Plus-Gesetz der Kreis der Berechtigten noch deutlich ausgeweitet worden.
12: Kettenreaktion bei einem Unfall auf der A66 bei Biebergemünd. Laut Polizei waren insgesamt 7 Fahrzeuge beteiligt. Ursprünglich waren laut Polizei ein Auto und ein Sattelzug zusammengestoßen. Autos hinten dran konnten nicht mehr rechtzeitig bremsen und prallten hinein. Verletzt wurde offenbar niemand. Der Sachschaden dürfte bei 30.000 Euro liegen. Der Verdacht ist jetzt bittere Gewissheit. Das am Mittwoch bei Stuttgart tot in einem Auto aufgefundene Kleinkind ist dort an einem Hitzschlag gestorben, hat die Obduktion ergeben. Gegen die 44-jährige Mutter wird wegen fahrlässiger Tötung ermittelt, heißt es von Polizei und Staatsanwaltschaft. Sie soll ihre Tochter für Stunden im Auto vergessen haben, im Glauben, sie schon im Kindergarten abgegeben zu haben. Hessen ist um 2 Heilbäder reicher. Bad Schwalbach und Bad Orb haben diese Bezeichnung jetzt offiziell erhalten und dürfen sich nun auch zum Beispiel auf dem Ortsschild Heilbad nennen. Das Prädikat gilt als höchste Auszeichnung für Kurorte und soll auch den Tourismus stärken.
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14: Heftige Gewitter zum Teil. Bei uns in Hessen ist es noch nicht so schlimm, aber gerade ist das Southside-Festival in Baden-Württemberg unterbrochen worden. Also die Menschen dort wurden gebeten, in ihre Autos zu gehen, weil im Auto ist man ja bei Gewitter am sichersten. Hoffentlich wird es bei uns nicht so schlimm, aber es ist schon sehr schwül draußen. 38 Grad, örtlich Schauer und Gewitter. Morgen dann auch Temperaturen um die 38 Grad. Wieder kann es Gewitter geben. Heftige Gewitter zum Teil, aber dann, wenn nur regional. Sonntag 36 Grad und die Hitzewelle mag uns. Sie will nicht weg, sie bleibt uns erhalten. Achtung auf der A671. Immer noch gilt die Meldung für den Falschfahrer Wiesbaden-Mainz. Zwischen Mainz-Kastell und Gustavsburg kommt euch ein Falschfahrer entgegen. Bitte fahrt in beiden Richtungen, äußerst rechts und überholt nicht. A60 Mainz-Bingen zwischen Mainz-Lerchenberg und Mainz-Finden. 2 Kilometer Stau wegen eines Unfalls auf der rechten Spur. A661 Egelsbach-Oberursel, kurzzeitige Vollsperrung zwischen Offenbach-Kaiserlei und Offenbach-Taunus-Ring wegen Bergungsarbeiten. Am besten ihr umfahrt das Gebiet weiträumig. An alle Besucher des Helene Fischer-Konzerts im Deutsche Bank-Park. Alle öffentlichen Parkplätze rund um das Stadion sind komplett ausgebucht. Bitte fahrt nicht mit dem Auto zum Stadion, sondern nutzt die Parkhäuser in den umliegenden Stadtteilen. Kommt am besten mit den öffentlichen Verkehrsmitteln zum Deutsche Bank-Park.
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14: Einen schönen Abend. Schön, dass ihr bei uns seid.

0: Taylor Swift bei Hitradio FFH. Freitagabend. Müssen Trinkpausen im vollklimatisierten Stadion sein. Es ist ungewohnt auch für uns, die Fußball-Weltmeisterschaft so zu schauen mit den Trinkpausen. Und darüber wird auch weiter diskutiert. Thomas Bremser, unser WM-Reporter, 3 Minuten in jeder Halbzeit. Was ist dein Eindruck? Wie kommt es bei den Fans an?
1: Ja, bei den Fans scheint die Sache klar zu sein. Denn vor allem in den letzten Tagen fällt auf, dass während der Trinkpausen viele Fans pfeifen und buhen im Stadion. Also der Unmut ist schon da, wenn das Spiel plötzlich unterbrochen wird. Das kennen Fußballfans halt nicht. Die Amerikaner sind da, glaube ich, etwas entspannter, denn die kennen solche Pausen natürlich zum Beispiel vom American Football. Offiziell sagt die FIFA, man macht das für die Spieler wegen der großen Hitze. Aber es ist ja nicht überall so heiß. Einige Stadien sind klimatisiert. Da ergeben diese Trinkpausen natürlich überhaupt keinen Sinn.
0: Du bist ja nah dran am deutschen Team im Quartier. Wie sehen die diese Pausen?
1: Ja, da sind viele scheinbar froh, dass es die Pausen gibt, denn da können die Trainer natürlich auch nochmal nachjustieren und mit den Spielern sprechen. So wie Julian Nagelsmann gegen Curaçao, kurz nach dem 1:1. Das hat schon was gebracht, sagt Kapitän Joshua Kimmich.
2: Ja, und da hat uns die Pause dann schon geholfen, nochmal zu sagen, ey, es ist jetzt nicht viel passiert. Insgesamt ist es ja in anderen Sportarten, ist es ja völlig normal, dass es da immer mal wieder eine Unterbrechung gibt.
1: Auf der anderen Seite können diese Pausen natürlich auch den Spielfluss stören, wenn eine Mannschaft gerade am Drücker ist und den Gegner kontrolliert. Dann eine Pause und danach kann das Ganze schon wieder anders aussehen.
0: 2 Trinkpausen pro Spiel sehen wir bei dieser WM. Das Gute für die Fans zu Hause, 2 Chancen mehr, sich was zu essen zu holen. Eine Schnellrunde, also eine wirklich schnelle Runde mit dem Hundi zu machen oder einfach über Entscheidungen des Schiedsrichters zu diskutieren. Ist doch eigentlich auch ganz schön.

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7: Wir haben 4 Minuten vor 8:30, da wollen wir doch schon genau sein. Achtung auf der A5 Kassel-Frankfurt zwischen Bad Homburger Kreuz und Nordwestkreuz Frankfurt sind Fahrradfahrer auf der Fahrbahn. Bitte fahrt hier ganz besonders vorsichtig. Achtung auf der A4 Erfurt-Kirchheim zwischen Bad Hersfeld und Kirchheimer Dreieck, da liegen Gegenstände im Baustellenbereich. Und die A5 Kassel-Frankfurt zwischen Obermörlen und Friedberg, eine ungesicherte Unfallstelle auf allen Spuren.
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0: 38 Grad. So war es heute schon und so wird es auch weitergehen. Also morgen 38 Grad, sehr schwül. Am Sonntag 36, nächste Woche geht diese Hitzewelle weiter. Am Dienstag sogar 39 Grad. Wir müssen uns gut vorbereiten. Und ich habe ja die Woche schon öfters mit unseren Korrespondenten gesprochen, die dieses Leben kennen in wärmeren Ländern. Hallo Carola.
1: Hallo aus Bangkok.
0: Wie schützt ihr euch vor der Hitze?
1: Wer in Thailand vor die Tür geht, der hat fast immer einen Regenschirm dabei, der kurzerhand zum mobilen Schattenspender umfunktioniert wird. Gekühlt wird auch von innen am besten mit der thailändischen Allzweckwaffe. Eiskaltem Kokoswasser aus der frischen Kokosnuss. Die Frucht ist ein perfekter Mineralstoffbooster bei starkem Schwitzen.
0: Boah, eiskaltes Kokoswasser. Das klingt sehr, sehr lecker. Ich weiß gar nicht, ob es das gibt hier. Claudia Wächter in Rom hat mir erzählt, das Leben in Italien im Sommer beginnt erst später.
2: Dolce Vita beginnt erst weit nach Sonnenuntergang. Allerdings heißen Espresso, den gibt's immer nix mit Eiskaffee. Obwohl auf Sizilien, da gibt's Granita-Eis. Schon zum Frühstücken.
0: Und Takis Zaphos in Athen. Athen rät, drinnen zu bleiben. Er empfiehlt eine gut gewartete Klimaanlage.
3: Wer unbedingt nach draußen muss, bleibt auf der schattigen Straßenseite und nutzt jeden Baum als natürlichen Sonnenschirm. Man kämpft nicht gegen die Sonne. Man überlistet sie mit Schatten, Wasser, einer Dusche und einer gut funktionierenden Klimaanlage.

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1: Ich bin Babette Büchner. Wer Wohngeld bezieht, muss wegen der Sparpläne der Bundesregierung mit Kürzungen rechnen. Das kündigte Bundesbauministerin Verena Huppertz in der Rheinischen Post an. Demnach wird ein Drittel der bisherigen Wohngeldhaushalte sogar ganz rausfallen. Bund und Länder müssten beim Wohngeld jeweils 1 Milliarde Euro einsparen, so Huppertz. In bestehende Bescheide soll dabei nicht eingegriffen werden. Wenig Einigkeit gab es heute beim EU-Gipfel in Brüssel. Nicht nur bei den Beratungen zum Haushalt der Europäischen Union gab es bei den Staats- und Regierungschefs Differenzen.
2: Bei diesem EU-Gipfel wurde sehr viel Uneinigkeit deutlich. In der Frage, ob die EU Fühler nach Moskau ausstrecken soll oder darf beispielsweise. Hier gab es einen klaren Streit zwischen Deutschland und Frankreich einerseits und einigen anderen EU-Staaten andererseits. Und natürlich auch beim EU-Budget für die Jahre 2028 bis 2035. Auf dem Tisch liegt ein Vorschlag von knapp 2 Billionen Euro für 7 Jahre. Deutschland und andere Nettozahler wollen sehr viel geringere Ausgaben. Aus Brüssel, Dieter Ebeling.
1: Zigaretten sollen schrittweise deutlich teurer werden. Das Finanzministerium plant, dass der Preis für eine 20er-Packung auf 11,40 Euro im Jahr 2030 steigen soll. Das geht aus einem Entwurf für die Erhöhung der Tabaksteuer hervor.
3: Für die Regierung lohnt sich der Plan doppelt. Zum einen will sie so die Raucherquote von Jugendlichen und Erwachsenen senken. Außerdem steigen die Steuereinnahmen. Von den 11,40 Euro, die 2030 für eine 20er-Schachtel fällig werden, macht der Steueranteil ziemlich genau die Hälfte aus. Durch die schrittweise Anhebung der Tabaksteuer rechnet das Finanzministerium schon im kommenden Jahr mit Mehreinnahmen in Höhe von 756 Millionen Euro. 2030 sollen es satte 3,6 Milliarden Euro sein. Aus Berlin, Uli Rattinger.
1: Zehntausende Musikfans, Hitze und dann dunkle Wolken am Himmel. Wegen eines Unwetters ist das Southside Festival in Baden-Württemberg am Abend vorübergehend unterbrochen worden. Die Veranstalter riefen dazu auf, Schutz in den eigenen Fahrzeugen zu suchen. Das Southside und das gleichzeitig stattfindende Hurricane in Niedersachsen gehören zu den größten Rockfestivals in Deutschland.
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5: Und auch bei uns in Hessen kann es immer wieder Hitzegewitter geben bei diesen Temperaturen. Kein Wunder, 38 Grad, sehr schwül. Das ist das ganze Wochenende so. Also auch morgen 38 Grad, örtlich Schauer und Gewitter möglich. Am Sonntag, da gibt es so einige Quellwolken, 36 Grad. Aber die Hitzewelle und die Gewitter, die bleiben. Montag 38, Dienstag sogar 39 Grad. Hier ist der FFH-Verkehrsservice. Es liegen uns keine Meldungen über Verkehrsstörungen vor. Ich wünsche euch einen schönen Abend. Träumt was Schönes.
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1: Ich bin Ursula Winkler. Die Sparpläne der Bundesregierung treffen die Empfänger von Wohngeld besonders hart. Viele müssen mit Einbußen rechnen, einige könnten sogar leer ausgehen. Die Kürzungen beim Wohngeld würden leider alle bisherigen Empfänger betreffen, so Bauministerin Huberts in der Rheinischen Post.
2: In bestehende Bescheide soll nicht eingegriffen werden, aber Wohngeld wird in der Regel für 12 Monate bewilligt. Danach muss es neu beantragt werden. Ein Drittel der Empfänger werde dann nach den Worten von Hubert sogar komplett rausfallen. Bund und Länder müssten beim Wohngeld jeweils 1 Milliarde Euro einsparen. Die meisten Wohngeldbezieher sind Rentner und Familien. Anfang 2023 war mit dem Wohngeld-Plus-Gesetz der Kreis der Berechtigten noch deutlich ausgeweitet worden. Babit Büchner, Berlin.
1: Kaum unterzeichnet, schon auf die Probe gestellt. Neue Kämpfe zwischen der israelischen Armee und der libanesischen Hisbollah-Miliz gefährden das Rahmenabkommen zwischen den USA und dem Iran. Laut einem US-Regierungsvertreter wurde zwar am Nachmittag eine neue Waffenruhe vereinbart, allerdings gab es libanesischen Sicherheitskreisen zufolge in den ersten 45 Minuten bereits 12 israelische Angriffe. Auf der Suche nach einem vermissten Säugling in Renningen bei Stuttgart haben die Ermittler die Leiche eines Babys gefunden. Die Maßnahmen zur Identifizierung dauern aber noch an.
3: Es ist einer dieser Fälle, der mehr Fragen aufwirft als Antworten gibt. Klar ist nur, das Baby lag um kurz vor Mitternacht in seinem Kinderwagen und kurz später stellten die Eltern die Vermisstenanzeige. Der Rest sind Fragen. Stand der Kinderwagen draußen und wurde das Baby dort allein gelassen? Kam dann jemand und entführte den 3 Monate alten Säugling? Polizei und Staatsanwaltschaft halten sich sehr zurück und lassen die Fragen für uns alle erstmal unbeantwortet im Raum stehen. Mit 50 Beamten, 40 Suchhunden, Drohnen mit Wärmebildkameras und mit Hubschraubern suchte die Polizei nach dem Baby mit tragischem Ausgang. Uli Reitinger, Nachrichtenredaktion.
1: US-Präsident Trump hat in einem Interview behauptet, Italiens Ministerpräsidentin Meloni habe ihn beim G7-Gipfel um ein Foto angebettelt. Die Regierungschefin reagierte prompt und bezeichnete das in einem Instagram-Video als erfunden. Sie und Italien würden niemals flehen, so Meloni. Italiens Außenminister Tajani sagte wegen Trumps Aussagen einen für kommende Woche geplanten Besuch in den USA ab. Zum Wetter, die aktuelle Vorhersage des Deutschen Wetterdienstes. Vor allem im Nordwesten, Westen und Südwesten bis zum Mittag kann es noch kräftig gewittern. Örtlich drohen Unwetter. Im Osten bleibt es meist trocken. Die Temperaturen sinken auf 23 bis 16 Grad. Tagsüber ist es dann im Norden und der Mitte zunächst wolkig mit Schauern und einzelnen kräftigen Gewittern. Ab Mittag sind in der Osthälfte auch Unwetter möglich. Im Westen ist es oft sonnig, aber auch hier sind Gewitter möglich. Es bleibt verbreitet schwülheiß mit bis zu 38 Grad.
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4: Wir haben eine Meldung auf der A3, Frankfurt Richtung Köln. Zwischen Dietz und Montabaur sind 3 Kilometer Stau wegen einer ungesicherten Unfallstelle auf den beiden rechten Spuren. Habt noch eine gute Fahrt.
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1: Ich bin Ursula Winkler. Die Zivilbevölkerung soll besser vor Bedrohungen von außen geschützt werden. Darauf haben sich die Innenminister von Bund und Ländern auf ihrer Konferenz in Hamburg geeinigt. Bis 2029 soll Deutschland krisenfester werden.
2: Bei früheren Innenministertreffen stand die Migration ganz oben auf der Tagesordnung. Nun haben hybride Angriffe und unsichere Weltlage den Fokus verschoben. Es geht um zivile Verteidigungsfähigkeit. Und das erklärt auch den Gastauftritt von Verteidigungsminister Pistorius bei den Innenministern. Denn laut Bundesinnenminister Dobrindt sind Bevölkerungsschutz und Bundeswehr zwei Seiten einer Medaille. Von Dobrindt erwarten die Ressortchefs der Länder, dass er bald ein Schutzraumkonzept vorlegt. Dirk Zeitler, Berlin.
1: Bisherige Empfänger von Wohngeld müssen wegen der Sparpläne der Bundesregierung künftig mit Einbußen rechnen. Die Kürzungen würden leider alle bisherigen Empfänger betreffen, kündigte Bundesbauministerin Huberts in der Rheinischen Post an. Huberts zufolge wird ein Drittel der bisherigen Wohngeldhaushalte sogar rausfallen. In bestehende Bescheide werde aber nicht eingegriffen. Zigaretten sollen schrittweise deutlich teurer werden. Das Finanzministerium plant, dass der Preis für eine 20er-Packung von 8,50 Euro im kommenden Jahr auf 11,40 Euro im Jahr 2030 steigen soll. Das geht aus dem Entwurf für die Erhöhung der Tabaksteuer hervor.
3: Für die Regierung lohnt sich der Plan doppelt. Zum einen will sie so die Raucherquote von Jugendlichen und Erwachsenen senken. Außerdem steigen die Steuereinnahmen. Von den 11,40 Euro, die 2030 für eine 20er-Schachtel fällig werden, macht der Steueranteil ziemlich genau die Hälfte aus. Zusätzliches Geld, das in die Konsolidierung des Haushalts fließen kann, und das ist wirklich nicht wenig. Durch die schrittweise Anhebung der Tabaksteuer rechnet das Finanzministerium schon im kommenden Jahr mit Mehreinnahmen in Höhe von 756 Millionen Euro. 2030 sollen es satte 3,6 Milliarden Euro sein. Uli Reitinger, Berlin.
1: Viele Menschen sparen aktuell bei eher unnötigen Ausgaben. Das zeigt eine Umfrage für das Preisvergleichsportal Idealo. Am häufigsten wird bei Bekleidung und Accessoires, Hobby- und Freizeitbedarf, Elektronik sowie Wohn- und Haushaltsartikeln gespart. Im Freizeitbereich trifft es besonders die Gastronomie, Kinos, Konzerte und das Nachtleben. Zum Wetter, die aktuelle Vorhersage des Deutschen Wetterdienstes. Vor allem im Nordwesten, Westen und Südwesten bis zur Mitte kann es noch kräftig gewittern. Örtlich drohen Unwetter. Im Osten bleibt es meist trocken. Die Temperaturen sinken auf 23 bis 16 Grad. Tagsüber ist es dann im Norden und der Mitte zunächst wolkig mit Schauern und einzelnen kräftigen Gewittern. Ab Mittag sind in der Osthälfte auch Unwetter möglich. Im Westen ist es oft sonnig, aber auch hier sind Gewitter möglich. Es bleibt verbreitet schwül heiß mit bis zu 38 Grad.
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4: Aktuell haben wir keine Meldungen. Wir wünschen eine gute Fahrt.
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1: Ich bin Ursula Winkler. Die Innenminister von Bund und Ländern wollen konsequenter gegen bandenmäßigen Sozialmissbrauch vorgehen. Zur Bekämpfung organisierter Täterstrukturen sei es von zentraler Bedeutung, effektive Maßnahmen zur Prävention, Aufdeckung und Strafverfolgung zu ergreifen, heißt es in einem Beschluss der Innenministerkonferenz.
2: Hintergrund sind vor allem Fälle, in denen Banden EU-Bürger aus Südosteuropa nach Deutschland geholt und in Scheinarbeitsverhältnisse gebracht hatten, damit sie als Aufstocker Anspruch auf Sozialleistungen erlangen. Zum Teil wurden diese Menschen in sogenannten Schrottimmobilien untergebracht. Polizei, Familienkassen, Jobcenter und Ausländerbehörden sollen enger zusammenarbeiten, um das zu verhindern. Die Innenminister wollen sich außerdem auf EU-Ebene dafür einsetzen, den Zugang von EU-Ausländern zu Sozialleistungen in Deutschland künftig an eine umfassende Beschäftigung zu knüpfen. Tine Klimach, Nachrichtenredaktion.
1: Die Verbraucherschutzminister der Länder dringen beim Bund auf einen nationalen Aktionsplan zur leichteren Abschaltung von Fake-Shops. Gefälschte Online-Shops müssten schneller vom Netz genommen werden. Dafür brauche es effektivere Verfahren als bisher, hieß es.
3: Sie sehen aus wie echte Online-Shops, sind aber Fallen. Denn sie verkaufen Online-Waren, die sie nie verschicken, ob Handys, Sneaker oder Fahrräder. Angesichts der Fußball-WM warnen Verbraucherschützer auch vor betrügerischen Angeboten von Fanartikeln und Tickets. Mit Fake-Shops im Internet nehmen Betrüger mitunter Millionen ein. Doch wie kann man sich vor dem Betrug schützen? Verbraucherzentralen raten dazu, über einen Fake-Shop-Finder vor einer Bestellung zu prüfen, ob ein Anbieter seriös ist. Zeitler, Berlin.
1: Jetzt ist der Verdacht bittere Gewissheit. Das tot aufgefundene Kleinkind nahe Stuttgart ist wegen eines Hitzeschlags im Auto gestorben. Das habe die Obduktion ergeben. Gegen die Mutter wird wegen des Verdachts der fahrlässigen Tötung ermittelt. Sie war laut Polizei fest davon überzeugt, ihre Tochter im Kindergarten abgegeben zu haben. Als sie das Mädchen am Nachmittag abholen wollte und das Kind nicht dort gewesen sei, habe sie es im Auto entdeckt. Zum Fußball. Die USA ziehen nach Mexiko als zweiter Gastgeber vorzeitig in die K.O.-Runde der WM ein. Die Amerikaner besiegten Australien mit 2:0 und hatten damit einen traumhaften WM-Start mit 2 Siegen in 2 Spielen. Für Australien ist das Weiterkommen nach dem Auftaktsieg gegen die Türkei weiterhin möglich. Zum Wetter, die aktuelle Vorhersage des Deutschen Wetterdienstes. Vor allem im Nordwesten, Westen und Südwesten bis zum Mittag kann es noch kräftig gewittern. Örtlich drohen Unwetter. Im Osten bleibt es meist trocken. Die Temperaturen sinken auf 23 bis 16 Grad. Tagsüber ist es dann im Norden und der Mitte zunächst wolkig mit Schauern und einzelnen kräftigen Gewittern. Ab Mittag sind in der Osthälfte auch Unwetter möglich. Im Westen ist es oft sonnig, aber auch hier sind Gewitter möglich. Es bleibt verbreitet schwülheiß mit bis zu 38 Grad.
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4: Uns liegen zurzeit keine Meldungen über Verkehrsstörungen vor. Wir wünschen euch auch weiterhin eine gute Fahrt.
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3: Ich bin Ursula Winkler. Die Innenminister von Bund und Ländern wollen bis spätestens 2029 Maßnahmen umsetzen, um den Schutz der Zivilbevölkerung zu verbessern. Darauf haben sie sich bei ihrer Konferenz in Hamburg geeinigt. Unter anderem sollen demnach eine widerstandsfähige IT-Architektur und bessere Möglichkeiten für eine abgesicherte Kommunikation geschaffen werden. Die Selbstschutzkompetenz der Bevölkerung soll durch Zivilschutzkurse und die Vermittlung notwendiger Kenntnisse an Schulen verbessert werden. Das Abkommen zwischen den USA und dem Iran sieht vor, dass die Straße von Hormuz geöffnet wird. Soll die deutsche Marine dabei helfen, dass das dauerhaft so bleibt? Im ZDF-Politbarometer sind 57% der Befragten dafür.
4: Das Ergebnis ist schon ein bisschen überraschend, denn wir reden hier im schlimmsten Fall über eine handfeste militärische Konfrontation mit dem Iran, der die Kontrolle über die Meerenge hat. 38% wollen dieses Risiko nicht eingehen und finden, Deutschland soll sich da raushalten. Aktuell sind allerdings schon 2 Schiffe der deutschen Marine auf dem Weg in die Region. An Bord sind 140 Soldaten. Die könnten helfen, die Meerenge von Minen zu befreien. Ob die deutschen Kräfte wirklich zum Einsatz kommen, ist noch völlig offen. Wir sind jedenfalls ready, sagt Verteidigungsminister Pistorius. Uli Reitinger, Berlin.
3: Beim EU-Gipfel ist es um die Beratungen zum Haushalt der Europäischen Union gegangen. Es geht um Billionensummen. Deutschland trägt dem mit Abstand größten Teil bei. Kein Wunder, dass Kanzler Merz darauf besteht, den Umfang des Haushalts möglichst gering zu halten.
5: Bei diesem EU-Gipfel wurde sehr viel Uneinigkeit deutlich. In der Frage, ob die EU Fühler nach Moskau ausstrecken soll oder darf beispielsweise. Hier gab es einen klaren Streit zwischen Deutschland und Frankreich einerseits und einigen anderen EU-Staaten andererseits. Und natürlich auch beim EU-Budget für die Jahre 2028 bis 2035. Auf dem Tisch liegt ein Vorschlag von knapp 2 Billionen Euro für 7 Jahre. Deutschland und andere Nettozahler wollen sehr viel geringere Ausgaben. Dieter Ebeling, Brüssel.
3: Zum Fußball. Die USA ziehen nach Mexiko als zweiter Gastgeber vorzeitig in die K.O.-Runde der WM ein. Die Amerikaner besiegten Australien mit 2:0. Für Australien ist das Weiterkommen nach dem Sieg gegen die Türkei noch möglich. Zum Wetter, die aktuelle Vorhersage des Deutschen Wetterdienstes. Vor allem im Nordwesten, Westen und Südwesten bis zum Mittag kann es noch kräftig gewittern. Örtlich drohen Unwetter. Im Osten bleibt es meist trocken. Die Temperaturen sinken auf 23 bis 16 Grad. Tagsüber ist es dann im Norden und der Mitte zunächst wolkig mit Schauern und einzelnen kräftigen Gewittern. Ab Mittag sind in der Osthälfte auch Unwetter möglich. Im Westen ist es oft sonnig, aber auch hier sind Gewitter möglich. Es bleibt verbreitet schwül heiß mit bis zu 38 Grad.
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6: Achtung, auf der A661 Egelsbach-Oberursel. Zwischen Offenbacher Kreuz und Offenbach-Taunus-Ring befinden sich Fahrradfahrer auf der Fahrbahn. Bitte fahrt ihr besonders vorsichtig. Und dann nochmal die A661, diesmal in die andere Richtung, Oberursel-Egelsbach. Zwischen Frankfurt-Friedberger Landstraße und Frankfurt-Ost ein Unfall. Bitte fahrt hier vorsichtig.
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0: Die Empfänger von Wohngeld besonders hart. Viele müssen mit Einbußen rechnen, einige könnten sogar leer ausgehen. Die Kürzungen beim Wohngeld würden leider alle bisherigen Empfänger betreffen, so Bauministerin Huberts in der Rheinischen Post.
1: In bestehende Bescheide soll nicht eingegriffen werden, aber Wohngeld wird in der Regel für 12 Monate bewilligt. Danach muss es neu beantragt werden. Ein Drittel der Empfänger werde dann nach den Worten von Hubert sogar komplett rausfallen. Bund und Länder müssten beim Wohngeld jeweils 1 Milliarde Euro einsparen. Die meisten Wohngeldbezieher sind Rentner und Familien. Anfang 2023 war mit dem Wohngeld-Plus-Gesetz der Kreis der Berechtigten noch deutlich ausgeweitet worden. Babit Büchner, Berlin.
0: Auf der Suche nach einem vermissten Säugling in Renningen bei Stuttgart haben die Ermittler die Leiche eines Babys gefunden. Die Maßnahmen zur Identifizierung dauern aber noch an.
2: Es ist einer dieser Fälle, der mehr Fragen aufwirft als Antworten gibt. Klar ist nur, das Baby lag um kurz vor Mitternacht in seinem Kinderwagen und kurz später stellten die Eltern die Vermisstenanzeige. Der Rest sind Fragen. Stand der Kinderwagen draußen und wurde das Baby dort allein gelassen? Kam dann jemand und entführte den 3 Monate alten Säugling? Polizei und Staatsanwaltschaft halten sich sehr zurück und lassen die Fragen für uns alle erstmal unbeantwortet im Raum stehen. Mit 50 Beamten, 40 Suchhunden, Drohnen mit Wärmebildkamera und mit Hubschraubern suchte die Polizei nach dem Baby mit tragischem Ausgang. Uli Reitinger, Nachrichtenredaktion.
0: Zum Fußball. Die USA ziehen nach Mexiko als zweiter Gastgeber vorzeitig in die K.O.-Runde der WM ein. Die Amerikaner besiegten Australien mit 2:0. Für Australien ist das Weiterkommen nach dem Sieg gegen die Türkei noch möglich. Zum Wetter, die aktuelle Vorhersage des Deutschen Wetterdienstes. Vor allem im Nordwesten, Westen und Südwesten bis zum Mittag kann es noch kräftig gewittern. Örtlich drohen Unwetter. Im Osten bleibt es meist trocken. Die Temperaturen sinken auf 23 bis 16 Grad. Tagsüber ist es dann im Norden und der Mitte zunächst wolkig mit Schauern und einzelnen kräftigen Gewittern. Ab Mittag sind in der Osthälfte auch Unwetter möglich. Im Westen ist es oft sonnig, aber auch hier sind Gewitter möglich. Es bleibt verbreitet schwülheiß mit bis zu 38 Grad.
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4: Aktuell ist alles ruhig auf Hessens Straßen. Wir wünschen euch auch weiterhin eine gute Fahrt.
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